0: anderen Bereichen zu sparen. Auch der Vorsitzende der Jungen Union Winkel nannte es absurd, milliardenschwere Rentenerhöhungen zu beschließen und gleichzeitig das Elterngeld zu kürzen. In Österreich ist ein 18-jähriger Mountainbiker aus Bayern tödlich verunglückt. Der Vorfall ereignete sich auf einer Downhill-Strecke in Leogang im Bundesland Salzburg. Der junge Mann war beim Abfahren gestürzt und hatte sich dabei schwere Verletzungen zugezogen. Er starb später im Krankenhaus. In wenigen Wochen wird US-Präsident Trump 80 Jahre alt und immer wieder erzählt er stolz, wie wenig Schlaf er braucht. Und bei Getränken, da setzt er voll auf Diät-Cola. Heute steht Trumps jährlicher Gesundheitscheck an. Aus Washington, Tina Eck.
1: Immer wieder gibt es hier Spekulationen über Trumps Gesundheit, weil er bei Meetings einnickt, geschwollene Beine und Blutergüsse an den Händen hat. Das Weiße Haus wiegelt ab, das liege daran, dass Trump Aspirin schlucke und viele Hände schüttele. Trump ist nach eigenen Worten physisch und geistig fit wie ein Turnschuh, aber nach seinen letzten Checkups folgten immer noch ein paar weitere Tests. Warum und mit welchem Ergebnis wurde nie gesagt.
0: Papst Leo hat seine erste Enzyklika veröffentlicht. Das ist eine Art Regierungserklärung. Dabei hat der Pontifex künstliche Intelligenz in den Mittelpunkt gestellt. In dem Lehrschreiben warnt er vor den Risiken von KI, fordert klare Regeln und betont, Entscheidungen über Leben und Tod dürften keinesfalls Maschinen überlassen werden. Allerdings sieht der Papst auch Chancen in der künstlichen Intelligenz. Tränen in Wolfsburg, grenzenloser Jubel in Paderborn. Der VfL Wolfsburg ist erstmals in seiner Vereinsgeschichte aus der Fußball-Bundesliga abgestiegen. Die Niedersachsen verloren am späten Abend das Rückspiel der Relegation beim SC Paderborn mit 1:2 nach Verlängerung. Das Hinspiel war 0:0 ausgegangen. Für Paderborn geht es damit nach 6 Jahren wieder zurück in die Bundesliga.
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1: Mit Hendrik Daum. In Deutschland wird weiter über die mögliche Kürzung des Elterngeldes diskutiert. Der parlamentarische Geschäftsführer der SPD, Wiese, hat jetzt in der Rheinischen Post gesagt, das Elterngeld sei für viele junge Familien sehr wichtig. Er forderte die zuständige Familienministerin Prien von der CDU auf, möglichst woanders zu kürzen. Die schwarz-rote Koalition hatte in ihrem Koalitionsvertrag eigentlich vereinbart, das Elterngeld zu stärken und Mindest- sowie Höchstbetrag anzuheben. Alle reden über KI, jetzt auch der Papst. Im ersten Lehrschreiben seit seinem Amtsantritt warnt Leo vor Risiken von künstlicher Intelligenz. Technik müsse dem Menschen dienen, nicht der Macht oder dem Profit. Aus Rom, Claudia Wächter.
2: Leo befürchtet nämlich, dass Mitmenschlichkeit, die Menschenwürde und Beziehungen unter die Räder kommen. Wichtig ist ihm auch, dass Arbeit nicht entwertet wird, Stichwort KI-Jobkiller. Und er warnt davor, dass nur wenige Tech-Giganten am Ende alles kontrollieren. Deshalb plädiert er auch für einen KI-Ethik-Kodex.
1: Mehr als 200 Tote und über 900 Verdachtsfälle. Die Weltgesundheitsorganisation sieht die Ebola-Epidemie in der Demokratischen Republik Kongo bisher nicht unter Kontrolle. Es werde erst noch schlimmer werden, bevor es vielleicht besser wird, so WHO-Chef Tedros. Man tue alles, um Ausrüstung in die betroffene Region zu bringen und die Eindämmungsmaßnahmen voranzubringen. Tedros will heute persönlich nach Kongo reisen. Die Waldbrandgefahr ist aktuell in weiten Teilen Bayerns hoch. Der Deutsche Wetterdienst stuft die Gefahr vor allem in der Mitte des Freistaats derzeit auf Stufe 4 ein. Das ist die zweithöchste Warnstufe. In den kommenden Tagen soll dann voraussichtlich ganz Bayern von der hohen Waldbrandgefahr betroffen sein. Besonders in und um Nürnberg dürfte der Prognose zufolge die höchste Warnstufe 5 ausgerufen werden. Bei der Eishockey-Weltmeisterschaft in der Schweiz hat das deutsche Team sein letztes Hauptrundenspiel gegen Großbritannien mit 6:3 gewonnen. Für das Weiterkommen ins Viertelfinale ist die DEB-Auswahl aber auf Schützenhilfe angewiesen. So muss Außenseiter Ungarn heute unbedingt gegen Lettland gewinnen.
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2: Mit Hendrik Daum. Die USA haben nach eigenen Angaben in der Nacht Raketenstellungen im Iran angegriffen. Das US-Militär teilte mit, es handele sich um Maßnahmen zur Selbstverteidigung. Dabei seien unter anderem Raketenabschussanlagen sowie iranische Boote beim Minenlegen getroffen worden. Eigentlich gilt zwischen beiden Staaten derzeit eine Waffenruhe. In der SPD und in der Jungen Union wächst der Widerstand gegen Kürzungen beim Elterngeld. Der parlamentarische Geschäftsführer der SPD, Wiese, sagte, das Elterngeld sei für junge Familien sehr wichtig. Er rief Bundesfamilienministerin Prien von der CDU auf, in anderen Bereichen zu sparen. Auch der Vorsitzende der Jungen Union, Winkel, nannte es absurd, milliardenschwere Rentenerhöhungen zu beschließen und gleichzeitig das Elterngeld zu kürzen. Der Ebola-Ausbruch in Afrika dürfte sich nach Angaben der Weltgesundheitsorganisation weiter zuspitzen. Wir stehen vor einem äußerst ernsten Ausbruch, das sagte WHO-Chef Tedros bei einem virtuellen Treffen mit Gesundheitsministern aus Afrika. Babette Büchner berichtet.
3: Mehr als 200 Tote und mehr als 900 Verdachtsfälle. Die WHO sieht die Ebola-Epidemie noch immer nicht unter Kontrolle. Man tue alles, um die betroffene Region zu unterstützen und das Virus einzudämmen, sagte der WHO-Chef. Doch derzeit sei die Epidemie den Experten noch einen Schritt voraus.
2: Gleich zwei bayerische Gemeinden sind unter den Top 5 der am besten versorgten Kommunen Deutschlands. Haar in Oberbayern und Memmingen im Allgäu. Haar führt mit Platz 1 das Ranking sogar an. Das Institut der deutschen Wirtschaft hat etwa die Anbindung mit Bus und Bahn und die Qualität von Schulen, Arztpraxen und Freizeitangeboten bewertet. Auf Haar folgen Offenbach, Frankfurt, Eschenborn und auf Platz 5 dann Memmingen. Der VfL Wolfsburg ist aus der Fußball-Bundesliga abgestiegen. Die Niedersachsen verloren das Rückspiel der Relegation beim SC Paderborn mit 1:2 nach Verlängerung. Das Hinspiel war 0:0 ausgegangen. Für Paderborn geht es nach 6 Jahren jetzt wieder zurück in die Bundesliga. Und Greuther Fürth will heute Abend den Absturz aus der zweiten Liga abwenden. Die Franken empfangen um 8:30 im Relegationsrückspiel den Drittligisten Rot-Weiß Essen, der das Hinspiel mit 1:0 für sich entscheiden konnte.
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1: Und jetzt die aktuelle von Olivia Dean. So easy to fall in love.
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1: Und jetzt ganz frisch die aktuelle von Tiffany Aris, Vertigo.
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1: Und jetzt ganz frisch die aktuelle von Tame Impala, Dracula. So run from the sun like Dracula. 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

0: Und jetzt ganz frisch die aktuelle von Clock Clock, Out of the Dark. Carry me out of the dark.
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2: 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Guten Morgen, Nathalie.
3: Hallo, guten Morgen.
2: Wir haben alle noch diesen leichten Glow vom Wochenende, so einen leichten Turn.
3: Ja. Also zumindest, wenn man keinen Sonnenbrand hat, der Glow ist dann ein bisschen intensiver. Aber es war das mega schön, oder? Alle waren draußen. 15 Grad zum Start in diesem Tag in Thalkirchen, 15 in Emmering im Landkreis Fürstenfeldbruck. Es wird heute genauso schön, Sonne satt und heiß dazu, bis zu 33 Grad. Morgen am Mittwoch dann schwüler mit ein bisschen Schauer- und Gewitterrisiko. Donnerstag und Freitag sonnig und weiterhin heiß.
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4: Mit Hendrik Daum einen schönen guten Morgen. Bundesgesundheitsministerin Warken will die Beiträge zur Pflegeversicherung für Kinderlose erhöhen. Das berichtet das Redaktionsnetzwerk Deutschland. Demnach sollen Versicherte ohne Kinder künftig einen Beitragssatz von 4,3% zahlen. Bei Versicherten mit Kindern bleibe es dagegen bei den bisherigen Sätzen. Durch die Reform soll das Defizit der Pflegeversicherung begrenzt werden. In weiten Teilen Bayerns ist aktuell die Waldbrandgefahr hoch. Der Deutsche Wetterdienst stuft die Gefahr vor allem in der Mitte des Freistaats derzeit auf Stufe 4 ein. Das ist die zweithöchste Warnstufe. In den kommenden Tagen soll dann voraussichtlich ganz Bayern von der hohen Waldbrandgefahr betroffen sein. Besonders in und um Nürnberg dürfte der Prognose zufolge die höchste Warnstufe 5 ausgerufen werden. In wenigen Wochen wird US-Präsident Trump 80 Jahre alt und er erzählt immer wieder stolz, wie wenig Schlaf er braucht. Und bei Getränken, da setzt er voll auf Diät-Cola. Heute steht Trumps jährlicher Gesundheitscheck an. Aus Washington, Tina Eck.
5: Immer wieder gibt es hier Spekulationen über Trumps Gesundheit, weil er bei Meetings einnickt, geschwollene Beine und Blutergüsse an den Händen hat. Das Weiße Haus wiegelt ab, das liege daran, dass Trump Aspirin schlucke und viele Hände schüttele. Trump ist nach eigenen Worten physisch und geistig fit wie ein Turnschuh, aber nach seinen letzten Checkups folgten immer noch ein paar weitere Tests. Warum und mit welchem Ergebnis wurde nie gesagt.
4: Papst Leo hat seine erste Enzyklika veröffentlicht. Das ist eine Art Regierungserklärung. Dabei hat der Pontifex künstliche Intelligenz in den Mittelpunkt gestellt. In dem Lehrschreiben warnt er vor den Risiken von KI, fordert klare Regeln und betont, Entscheidungen über Leben und Tod dürften keinesfalls Maschinen überlassen werden. Allerdings sieht der Papst auch Chancen in der künstlichen Intelligenz. Bei der Eishockey-Weltmeisterschaft in der Schweiz hat das deutsche Team sein letztes Hauptrundenspiel gegen Großbritannien mit 6:3 gewonnen. Für das Weiterkommen ins Viertelfinale ist die DEB-Auswahl aber auf Schützenhilfe angewiesen. So muss in erster Linie Außenseiter Ungarn heute unbedingt gegen Lettland gewinnen.
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2: Guten Morgen, zu euch in die Autos. Besser ankommen mit dem besten Stau- und Blitzer-Service für München. Und so haben wir das gerne in den Pfingstferien. Die Straßen sind frei.
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2: In Bogenhausen stehen sie in der Siebertstraße und im Landkreis Ebersberg in Glonn in der Zinneberger Straße. Gute Fahrt.
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2: Guten Morgen.
3: Hallo, guten Morgen.
2: Gleich hört ihr, warum viele München am Wochenende Köttbullar gegessen haben.
3: Ja, oder besser gesagt, gelutscht.
2: Dahinter steckt ein April-Scherz, der jetzt real wurde. Die ganze Story, wirklich sehr verrückt, hört ihr gleich bei uns.

0: Eigentlich war es nur ein Gag, aber weil es so viele Leute gefeiert haben, haben sie es tatsächlich umgesetzt. Guten Morgen.
1: Guten Morgen, hi.
0: Die Mike T-Show auf Gong 96.3 für Mike mit Chris und Nathalie. IKEA hat zusammen mit Chupa Chups einen, Achtung, Kötschbulla-Lolli rausgebracht.
1: Ja, das Ganze war eigentlich ein April-Scherz, aber weil es so gut ankam und viral gegangen ist, ist aus dieser Idee ein echtes Produkt geworden. Diesen Lolli kann man nicht kaufen, den gab es nur am Samstag in der Filiale in Brunnthal, als die neuen digitalen Bestellterminals im Schweden-Restaurant vorgestellt wurden.
0: Ja, wir waren da und haben uns solche Kötschbulla-Lollis geholt. Und weil wir gesagt haben, wir müssen es unbedingt mal testen.
1: Weiß ich nicht. Also jetzt auf keinen Fall. Jetzt noch nicht. Ich kann mir nicht um kurz nach fünf in der frühen Fleischklops-Lolli reinziehen. Das geht
0: komm,
1: nicht.
0: Komm, Nathalie.
1: Nee, auf nicht nüchtern Magen bitte nicht. Lass mich erstmal meinen Kaffee trinken und dann können wir später nochmal drüber reden. Okay,
0: okay, dann machen wir das so. Also um kurz nach sieben. Hm? Und dann haben wir auch eine kleine Überraschung für euch.
2: Komm, 96,3.

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3: Und jetzt die aktuelle von Harry Styles, American Girls.
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0: Was war das für ein super geiles Wetter am Wochenende? Und so geht's ja auch weiter, gell, Nathalie?
1: Absolut. Der Sommer ist voll angekommen in München und der Region und hält sich noch. Auch in den nächsten Tagen bleibt sonnig und heiß mit um die 30 Grad.
0: Ja, und damit guten Morgen.
1: Guten Morgen.
0: 5.17 Uhr, die Mike-T-Show. Heute mit Chris und Nathalie auf Gong 96.3. Und dazu unser super geiles 2000er-Wochenende. Das hat ja auch mega Spaß gemacht.
1: Yes, weil ihr es so gefeiert habt, spielen wir auch diese Woche extra viele 2000er. Und jetzt geht's kurz zurück ins Jahr 2006.
2: 2006. Das Sommermärchen verbindet ganz Deutschland. Public Viewing ist plötzlich überall.
3: Die erste Staffel Germany's Next Topmodel läuft im Fernsehen.
4: Ich habe heute leider kein Foto für dich.
2: Enge Skinny Jeans lösen die weiten Baggies ab.
3: Und dieser Hit ist 2006 ganz groß.
0: Ja, das war der offizielle WM-Song 2006, Bob Sinclair mit Love Generation.
1: Mm, und das macht doch jetzt schon Bock auf die WM, die in 16 Tagen startet.
0: Yes, jetzt ganz laut aufdrehen für den nächsten supergeilen 2000er hier auf Gong 96.3. 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

0: diesem XXL Sommerwochenende nehmen wir uns jetzt die gute Laune noch mit in die neue Woche.
1: Sind ja auch nur 4 Tage und wie schön war das bitte. Die Parks in München und der Region voll, an den Seen viel los, vor den Eisdielen ewig lange Schlangen und im Englischen Garten, da gab es teilweise kaum noch Platz. Einfach mega schön.
0: Also jetzt nochmal Sommerfeeling für euch mit dem Besten von heute auf Gong 96.3. Nico Santos, All Time High. 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
10: 15 Grad in Obermenzing, 15 auch bei euch in Unterföhring im Landkreis München. Heute Sonne satt und heiß, bis zu 33 Grad. Morgen am Mittwoch schwüler, da ein bisschen Schauer- und Gewitterrisiko. Donnerstag und Freitag geht's weiter mit ruhigem Sommerwetter. Es bleibt heiß.
9: Tolle Nachrichten für die Region. Eine Gemeinde gehört zu den Top 5 der am besten versorgten Kommunen. Welche und was es bedeutet? Gleich.
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12: Mit Hendrik Daum. Die USA haben nach eigenen Angaben in der Nacht Raketenstellungen im Iran angegriffen. Das US-Militär teilte mit, es handele sich um Maßnahmen zur Selbstverteidigung. Dabei seien unter anderem Raketenabschussanlagen sowie iranische Boote beim Minenlegen getroffen worden. Eigentlich gilt zwischen beiden Staaten derzeit eine Waffenruhe. In der SPD und in der Jungen Union wächst der Widerstand gegen Kürzungen beim Elterngeld. Der parlamentarische Geschäftsführer der SPD, Wiese, sagte, das Elterngeld sei für junge Familien sehr wichtig. Er rief Bundesfamilienministerin Prien von der CDU auf, in anderen Bereichen zu sparen. Auch der Vorsitzende der Jungen Union, Winkel, nannte es absurd, milliardenschwere Rentenerhöhungen zu beschließen und gleichzeitig das Elterngeld zu kürzen. Gleich zwei bayerische Gemeinden sind unter den Top 5 der am besten versorgten Kommunen Deutschlands. H in Oberbayern und Memmingen im Allgäu. H führt mit Platz 1 das Ranking sogar an. Das Institut der deutschen Wirtschaft hat etwa die Anbindung mit Bus und Bahn und die Qualität von Schulen, Arztpraxen und Freizeitangeboten bewertet. Auf H folgen Offenbach, Frankfurt, Eschenborn und auf Platz 5 dann Memmingen.
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9: Guten Morgen zu euch in die Autos. Besser ankommen mit dem besten Stau- und Blitzer-Service auf Gong 96.3. Und so haben wir das gerne in den Pfingstferien. Freifahrt.
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9: Bogenhausen in der Siebertstraße stehen sie kurz vor der Ismaninger und in Feldkirchen in der Kreuzstraße. Gute Fahrt.
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9: Guten Morgen.
10: Morgen.
9: Am Dienstag nach dem langen Wochenende und jetzt ist wohl raus, ob das viel diskutierte Social-Media-Verbot für Kids kommt oder nicht.
10: Unser Innenminister hat sich geäußert, was er genau gesagt hatte und was das jetzt für Insta und Co. bedeuten könnte, hört ihr gleich bei uns.
9: Vorher der Kick-Off in die neue kurze Woche mit Ray, die aktuelle Where is my Husband?

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1: 38. Guten Morgen.
2: Guten Morgen.
1: Hier sind Chris und Nathalie für Morning Man Mike am ersten Pfingstferientag. Viele Kids schlafen noch, trotzdem haben wir für euch gute Nachrichten.
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1: Das viel diskutierte Social-Media-Verbot für Kinder unter 14 hier bei uns in Deutschland ist wohl vom Tisch.
2: Hat Innenminister Dobrindt in einem Interview gesagt. Er meint, ein einfaches Verbot halte ich für schwer durchsetzbar und auch deswegen für wenig zielführend.
1: Ist auch besser so, ne? Die Kids sollen sich auch rechtzeitig an die TikTok-Videos von Markus Söder gewöhnen. Dann eine wilde Studie. Es geht um euer Liebesleben in der Ferien- und Urlaubszeit.
2: 22% der Männer wünschen sich nämlich, dass im gemeinsamen Urlaub mit der Partnerin häufiger was im Bett geht als zu Hause.
1: Und wenn es nicht klappt, landen sie meist frustriert an der All-Inclusive-Bar. Und zum Schluss noch Glückwünsche, und zwar an einen jungen Münchner, der am Wochenende das weltberühmte Käserennen gewonnen hat.
2: Den Cheese Rolling Contest im englischen Brockworth. Da stürzt man sich einen steilen Berg hinunter und jagt einem Laib Käse hinterher. Und Tom, 24 Jahre, Medizinstudent hier in München, hat ihn zum dritten Mal in Folge gewonnen.
1: Also Käseweltmeister sind wir schon mal. Jetzt werden wir in ein paar Wochen vielleicht auch noch Fußballweltmeister. Wer weiß.

0: Nach einem Wahnsinnswochenende geht's rein in die erste Pfingstferienwoche.
1: Ja, die gute Nachricht für alle, die keinen Urlaub haben. Es ist schon Dienstag.
0: Ja, und damit guten Morgen.
1: Morgen, hey.
0: Die Mike-T-Show auf Gong 96.3 heute für Mike mit Chris und Nathalie. Und wir checken, was sonst noch so ansteht. Es ist nämlich große Finalwoche, Nathalie.
1: Ja, kann man so sagen. Am Donnerstag ist das große Finale von Germany's Next Topmodel. Am Freitag das von Let's Dance. Und am Samstag steigt dann das Champions-League-Finale. Leider ohne den FC Bayern, aber immerhin mit Paris Saint-Germain und Arsenal London.
0: Dann ein wichtiger Termin für alle Football-Fans. Am Donnerstag startet der erste Ticketvorverkauf für das NFL-Spiel im November bei uns in der Allianz Arena. Da treffen ja die Detroit Lions auf die New England Patriots.
1: Und dann nochmal die Info an alle, die noch in den Urlaub fahren. Am Samstag ist der Brenner den ganzen Tag lang komplett gesperrt wegen einer Demo. Es gibt auch keine Ausweichmöglichkeit, also besser einen Tag früher oder später fahren.
0: Und dann läuft ja der WM-Countdown. In 2 Wochen geht's los. Unsere Nationalmannschaft reist morgen ins Trainingslager nach Herzogenaurach. Am Sonntag steht dann das Testspiel gegen Finnland an.
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0: Hilfe, ich stehe mitten im Bisongehege.
1: #What?
0: Ja, diesen kuriosen Notruf hat unsere Münchner Polizei am Pfingstwochenende bekommen.
2: Ein 23-Jähriger, der war Sonntagabend zwischen Tierpark und Isar spazieren. Beim Gehen, da kriegt er immer wieder so einen Stein vor sich her und auf einmal fliegt sein Schuh weg und über einen großen Zaun. Er klettert drüber und stellt dann plötzlich fest, oh shit, ich stehe ja mitten im Bisongehege. Zum Schutz vor den Tieren stellt er sich hinter einen Elektrozaun und ruft die Polizei. Die hat ihn dann befreit und stellt fest, der Gute hat 1,5 Promille Intus.
0: Na gut, dass er die Tiere noch erkannt hat.

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11: 15 Grad in Neuhausen, 15 auch bei euch am Karlsfelder See. Auch heute wieder Sonne satt und heiß, bis zu 33 Grad. Morgen dann ein bisschen schwüler mit Schauer- und Gewitterrisiko. Donnerstag und Freitag ruhiges Sommerwetter, es bleibt sonnig und heiß.
1: Es klingt erschreckend. Im letzten Jahr ist deutschlandweit jeder 5. Bus durch den TÜV gefallen. Wie die Lage hier bei uns in München aussieht, hört ihr jetzt.
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1: Um 6 Uhr mit Nicolas Pinkernell. Guten Morgen. Im letzten Jahr ist bundesweit rund jeder 5. Bus durch den TÜV gefallen. Gong 96.3 München-Reporterin Julia Kafka. Und zwar mit teils gefährlichen Mängeln.
13: Ja, das klingt besorgniserregend. Wir haben auch hier in München bei der MVG nachgefragt. Und hier ist die Lage nicht so dramatisch. Hier gibt es 4 Checks pro Jahr inklusive TÜV. Bei etwa jedem 5. Bus findet der TÜV kleinere Mängel, meist Öl- oder Kühlwasserlecks oder Verschleißteile bei älteren Fahrzeugen. Für Fahrgäste gibt die MVG aber Entwarnung. Seit über 10 Jahren gab es keinen Unfall wegen technischer Probleme.
1: Bundesgesundheitsministerin Wagen will, dass Kinderlose mehr für die Pflegeversicherung zahlen. Das geht aus Koalitionskreisen hervor. Demnach sollen die Beiträge für Versicherte ohne Kinder um 0,1 Punkte auf insgesamt 4,3% steigen. Wer Kinder hat, soll weiterhin 3,6% zahlen. Dutzende Männer, die auf einem extrem steilen Hügel einem Käserad hinterherrennen. Das ist jedes Jahr ein Großereignis im englischen Gloucestershire. Und ein Münchner hat es gestern gewonnen. Und zwar zum 3. Mal in Folge. Der 24-Jährige hat auch gleich angekündigt, er will nächstes Jahr wieder mitmachen. Unser deutsches Eishockey-Team hat bei der Weltmeisterschaft sein letztes Hauptrundenspiel gewonnen, und zwar mit 6:3 gegen Großbritannien. Damit hat das Team um die EHC-Spieler Fabio Wagner, Philipp Sinn und Maxi Kastner weiter Chancen auf das Viertelfinale. Dafür muss Ungarn aber heute gewinnen und die USA dürfen nicht in die Overtime. 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
1: Guten Morgen, solchen die Autos besser ankommen mit dem besten Stau- und Blitzerservice für München. Und das sieht gut aus in den Pfingstferien. Die Straßen sind frei.
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1: Unter Menzing, in der Menzinger Straße auswärts. Und in Haarstehen sind in der Leonhard-Strell-Straße. Gute Fahrt.
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1: Guten Morgen.
11: Morgen, hey.
1: Man kann es kaum glauben, aber die Gen Z schreibt gerade wieder klassische Briefe.
11: Ja, ist ein Hype auf Social Media und für manche auch ein lukratives Geschäftsmodell.
1: Was genau dahinter steckt, das hört ihr gleich in unserem Trending Tuesday.

0: Der klassische Brief erlebt gerade sein großes Comeback.
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0: Guten Morgen erstmal.
3: Hallo, guten Morgen.
0: 5:50 ist es. Es geht um die sogenannten Snail Mails.
3: Übersetzt Schneckenpost. Das ist ein Trend, der auf Social Media gerade immer größer wird. Junge Leute verschicken wieder richtige Briefe aus Papier. Handgemacht und verziert mit Stickern, kleinen Zeichnungen, persönlichen Texten und kleinen Geschenken.
0: Ja, so wie Milena. Sie ist 29 Jahre alt und betreibt seit ein paar Monaten den Snail Mail Club. Milena, wie bist du denn auf die Idee gekommen, wieder richtige Briefe zu schreiben?
4: Ja, also ich bin sowieso schon immer kreativ und dadurch, dass ich aber irgendwie nur noch in der digitalen Welt unterwegs war und hat mir so ein bisschen die Papeterie gefehlt und das Haptische und dann dachte ich mir, dass das eigentlich eine ganz schöne Idee wäre, aber hätte halt wirklich nicht gedacht, dass wir jetzt letzten Monat einfach schon 600 Briefe fertig gemacht haben.
0: Boah, das ist schon krass, ne? Aber klar, es läuft halt alles nur noch digital ab, da ist das schon eine schöne Alternative.
3: Voll, und Milena, das Ganze funktioniert so, man schließt ein Abo bei dir ab, das kostet rund 12 €, und dann bekommt man jeden Monat so einen Brief von dir und du lässt ja auch immer was einfallen, ne? So kleine Aufgaben, und es sind noch ein paar Gimmicks dabei. Was zum Beispiel?
4: Ich hatte im Februar einen Aquarellpinsel dabei und Motive, wo die Leute halt selber kreativ werden konnten, oder einen Stickrahmen, und dann sticken wir gemeinsam quasi, dass man die Zeit nicht am Handy verbringt, sondern selber dann zu Hause sich das schön macht.
0: Ja, sehr cool. Nehmen sich auch immer mehr vor, ne? Weniger Bildschirmzeit. Und wenn das dadurch klappt, super.
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1: Und jetzt die aktuelle von Holly Humberstone, To Love Somebody.
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0: Wisst ihr, was die beste Nachricht ist?
1: Ich weiß schon, was du meinst.
0: Ja, dass das Wetter nicht nur am Wochenende mega war, sondern auch diese Woche so weitergeht.
1: Ja, jeden Tag um die 30 Grad.
0: Perfekt. Und damit guten Morgen.
1: Guten Morgen, hey.
0: 19 Minuten nach 6 ist es die Mike T-Show auf Gong 96.3. Heute mit Chris und Nathalie. Und danke auch für euer mega Feedback zu unserem supergeilen 2000er Wochenende. Nathalie, viele WhatsApps sind reingekommen.
1: Janine schreibt zum Beispiel, was für ein geiler Sound. Macht gerne weiter so.
0: Okay, machen wir. Und zwar die ganze Woche. Supergeiles Sommerwetter, supergeile 2000er. Jetzt einer, da reicht ein Takt und man hat sofort gute Laune. Hier ist das Safri-Duo mit Played Alive auf Gong 96.3.

0: Um genau 5 Minuten vor 6:30 gibt's jetzt eine Runde Festival-Feeling für euch. Perfekt an diesem traumhaften Wochenende. Genau, ja. Danach klingt die Nummer hier auch. Ne?
1: Sonne, ein Tag mit Freunden, tanzen und einfach nur glücklich sein.
0: Ah, perfekt für den Start in die kurze Woche. Felix Jehn mit Pride. Das ist das Beste von heute hier auf Gong 96.3.

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11: 15 Grad in Forstenried, 14 in Herrsching am Ammersee. Der Himmel wieder blau, die Sonne scheint, bleibt auch so heute. Heiß wird es bis zu 33 Grad. Morgen dann Schauer- und Gewitterrisiko, ein leichtes. Donnerstag und Freitag wieder ruhiges Sommerwetter, sonnig und heiß.
10: Die Stadt H ist die am besten versorgte Kommune in ganz Deutschland. Das zeigt eine neue Auswertung. Woran das festgemacht wurde, hört ihr gleich.
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10: Um 6:30 mit Nicolas Pinkanell. Guten Morgen. Es sind erschreckende Zahlen. Im letzten Jahr ist gut jeder 5. Bus durch den TÜV gefallen. Auch hier in München ist das der Fall, sagt die MVG auf Anfrage. Allerdings sind es hier nur kleinere Mängel wie angehende Lecks. Die Busse werden hier 4-mal pro Jahr gecheckt. Seit über 10 Jahren gab es laut MVG keinen Unfall wegen technischer Probleme. Die Krise im Iran könnte dazu beitragen, dass Deutschland immer mehr zum Urlaubsland wird. Das sagt jetzt der Tourismusbeauftragte der Regierung, denn viele würden nach Alternativen zur Golfregion suchen. Er kündigt deswegen weitere Förderungen an, etwa in das Autobahn- oder Schienennetz. Unbekannte haben in der Nacht auf gestern 2 Strommasten im Bereich Garching angezündet. Deswegen ist der Strom in Teilen Ismanings kurz ausgefallen. Die Polizei geht von Brandstiftung aus, deswegen ermittelt jetzt der Staatsschutz.
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10: Die Stadt H ist die am besten versorgte Kommune in ganz Deutschland. Das zeigt eine neue Studie. Untersucht wurden Kategorien wie etwa der ÖPNV oder das Angebot an Schulen, Arztpraxen und Freizeitmöglichkeiten. 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
10: Guten Morgen zu euch, die Autos besser ankommen mit dem besten Stau- und Blitzer-Service auf Gong 96.3. Und da merken wir direkt die Pfingstferien. Die Straßen sind frei.
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10: In Bogenhausen in der Siebertstraße einwärts wird geblitzt und in Feldkirchen in der Kreuzstraße. Gute Fahrt.
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15: Guten Morgen.
11: Morgen, hi.
15: Am Dienstag nach dem langen Wochenende und jetzt ist wohl raus, ob das viel diskutierte Social-Media-Verbot für Kids kommt oder nicht.
11: Unser Innenminister hat sich geäußert. Was er genau gesagt hat und was das für Insta und Co. bedeutet, hört ihr gleich bei uns.
15: Vorher der Kick-Off in die neue Woche mit Ausdies. Aktuelle Nummer, hier ist Electrified.

0: Ganz genau, 6.40 Uhr ist es. Guten Morgen.
1: Morgen.
0: Hier sind Chris und Nathalie für Morning mit Mike am ersten Pfingstferientag. Viele Kids schlafen deswegen noch. Trotzdem gute Nachrichten für euch.
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0: Ja, das viel diskutierte Social-Media-Verbot für Kinder unter 14 hier bei uns in Deutschland ist wohl vom Tisch.
1: Hat Innenminister Dobrindt in einem Interview gesagt. Er meint, ein einfaches Verbot halte ich für schwer durchsetzbar und auch deswegen für wenig zielführend.
0: Ist auch besser so. Die Kids sollen sich auch rechtzeitig an die TikTok-Videos von Markus Söder gewöhnen. Dann eine wilde Studie. Es geht um euer Liebesleben in der Ferien- und Urlaubszeit.
1: 22% der Männer wünschen sich nämlich, dass im gemeinsamen Urlaub mit der Partnerin häufiger was im Bett geht als zu Hause.
0: Und wenn es nicht klappt, landen sie meist frustriert an der All-Inclusive-Bar. Und zum Schluss noch Glückwünsche an einen jungen Münchner, der am Wochenende das weltberühmte Käserennen gewonnen hat.
1: Ja, den Cheese Rolling Contest im englischen Rockworth. Da stürzt man sich einen steilen Berg hinunter und jagt einem Laib Käse hinterher. Und Tom, 24 Jahre Medizinstudent hier in München, hat ihn zum dritten Mal in Folge gewonnen.
0: Also Käse-Weltmeister sind wir schon mal.
1: Ja.
0: Jetzt werden wir in ein paar Wochen vielleicht auch Fußball-Weltmeister. Wer weiß.

0: Was war das für ein Wahnsinnswochenende?
1: Ja, unglaublich schön. Die Biergärten, Seen und Eisdielen hier in München waren voll und überall gut gelaunte Menschen. Und hast du es auch gerochen? Über der ganzen Stadt lag so ein Grillduft.
0: Ja, das stimmt. Mm. Und damit guten Morgen.
1: Morgen, hi.
0: Die Mike T-Show auf Gong 96.3 für Mike mit Chris und Nathalie am Dienstag nach dem Pfingstwochenende. Manche von euch waren vielleicht aber nicht so viel draußen, wollten sich lieber ausruhen drinnen auf der Couch. Und dann öffnet man aber mal kurz Instagram, sieht, wie alle anderen in der Sonne sind und bekommt direkt ein schlechtes Gewissen.
1: Hatten wir alle schon mal das Gefühl. Er nennt sich Sunshine Guilt, also übersetzt Sonnenscheinschuld, und beschreibt genau dieses Phänomen. Man kann dann gar nicht in Ruhe daheim chillen, weil man denkt, man verpasst draußen alles.
0: Markus Ernst ist Psychologe und hat einen Tipp für alle, dass sowas eben nicht passiert.
2: Dass man ganz bewusst so kleine Sonnenmomente zum Beispiel einplant und sich sagt, okay, ich habe heute nicht so die große Lust, aber ich setze mich 10 Minuten raus auf die Terrasse, kann schon einen ganz positiven Effekt haben. Auch ein wichtiger Tipp ist, wirklich nachsichtiger mit sich selbst zu sein. Ja, so Selbstmitgefühl ist so ein Stichwort. Das heißt, man darf sich nicht immer so hart da die Maßstäbe anlegen und frei machen von diesem gefühlten Druck von außen, was man alles machen müsste. Dass man da wirklich versucht, sich selber nicht so hart zu beurteilen.
0: Absolut. Da hilft es auch einfach mal, Insta und Co. zuzulassen.
1: Mhm. Und die gute Nachricht, das wird auch die nächsten Tage so schön sonnig bleiben. Also falls ihr es am Wochenende nicht ausgenutzt habt, könnt ihr es easy nachholen. Oder eben auch nicht. Ganz ohne schlechtes Gewissen auf Balkonien Eis essen geht auch klar, ne?
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0: 7:07. Guten Morgen.
1: Guten Morgen.
0: Hier ist Gong 96.3. Wir haben zwar erst Dienstag, aber schon jetzt die Heldin der Woche.
1: Ja, absolut. Auf der A8 bei Weyern, da ist am Wochenende der Busfahrer eines Reisebusses bewusstlos geworden. Die Reiseleiterin hat sofort das Ganze gecheckt, das Steuer übernommen, den Bus auf die Standspur gelenkt und so wohl Schlimmeres verhindert.
0: Wow, Gott sei Dank. Der Busfahrer kam in die Klinik und die anderen Fahrgäste wurden von einem Ersatzbus abgeholt.
2: Ballern.

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18: 15 Grad am Viktualienmarkt, 14 bei euch in Jesingen im Landkreis Fürstenfeldbruck. Sonne satt, heiß wird es heute bis zu 33 Grad. Morgen dann ein bisschen schwüler mit Schauer- und Gewitterrisiko. Donnerstag und Freitag ruhiges Sommerwetter, es bleibt heiß.
3: Die Polizei musste einen Betrunkenen aus dem Bisongehege des Tierparks retten. Die ganze unglaubliche Geschichte dazu, die hört ihr gleich.
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3: Um 7 Uhr mit Nicolas Pinkernell. Guten Morgen. Der TÜV-Verband schlägt Alarm. Fast jeder fünfte Bus in Deutschland ist zuletzt durch die Hauptuntersuchung gefallen. Gong 96.3 München-Reporterin Julia Kafka. Hier bei uns müssen sich Fahrgäste aber keine Sorgen machen.
19: So dramatisch, wie es erstmal klingt, ist es laut MVG hier nicht. Die Busse werden 4-mal im Jahr überprüft, inklusive TÜV-Hauptuntersuchung. Beanstandet werden dabei meist kleinere Mängel, wie Öl- oder Kühlwasserlecks oder Verschleiß bei älteren Fahrzeugen. Und schon eine kaputte Lampe ist beim TÜV ein größerer Mangel. Die MVG betont außerdem, seit über 10 Jahren gab es keinen Unfall mehr wegen technischer Probleme.
3: Das Bundesfamilienministerium will das Elterngeld kürzen, damit mehr Geld reinkommt. Der Widerstand dagegen wächst allerdings. SPD und Junge Union kritisieren den Plan. Das Elterngeld sei für junge Familien eine wichtige Säule. Außerdem sei es absurd, eine milliardenschwere Rentenerhöhung zu beschließen und gleichzeitig das Elterngeld zu kürzen. Die Münchner Polizei hat ja oft mit absurden Fällen zu tun. Da dürfte aber auch sie nicht schlecht gestaunt haben. Ein 23-Jähriger war betrunken, hat mit einem Stein gespielt und dabei aus Versehen seinen Schuh über einen Zaun gekickt. Was er aber erst gemerkt hat, als er drüber gestiegen ist, bei dem Zaun handelt es sich um die Abgrenzung zum Bisongehege des Tierparks. Die Polizei hat den Mann dann befreit, den Schuh hat er zudem wiederbekommen. Der FC Bayern wird in der nächsten Bundesliga-Saison nicht mehr gegen den VfL Wolfsburg spielen. Die Wölfe haben nämlich das Relegationsrückspiel am Abend mit 2:1 nach Verlängerung gegen Paderborn verloren und sind damit aus der Bundesliga abgestiegen. 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
20: Guten Morgen, solchen die Autos besser ankommen mit dem besten Stau- und Blitzer-Service für München. Staut sich auf der A99 Westumfahrung Richtung Lindau zwischen dem Dreieck Allach und Lochhausen. Nach einem Unfall ist da die rechte Spur blockiert. Die GONG 96.3 Live-Messung zeigt plus 9 Minuten.
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20: Unter Menzing, Menzinger Straße auswärts und in Sauerlach stehen sie in der Wolfratshausener Straße. Gute Fahrt.
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20: Guten Morgen.
22: Servus, hi.
20: Die einen werden sagen, Igitt, die anderen muss ich unbedingt probieren.
22: Ich gehöre klar zu Team 1.
20: Wir probieren trotzdem gleich mal zusammen, Nathalie.
22: Schauen wir mal.
20: Um was es genau geht, die ganze Story, gleich.

0: Also eigentlich war es nur ein Gag, aber weil es so viele Leute gefeiert haben, haben sie es tatsächlich umgesetzt. Guten Morgen.
1: Morgen.
0: Die Mike T-Show auf Gong 96.3 für Mike mit Chris und Nathalie. IKEA hat zusammen mit Chupa Chups einen, Achtung, Kötschbullar-Lolli rausgebracht.
1: Das Ganze war eigentlich nur ein April-Scherz, aber weil es so gut ankam, so viral gegangen ist auf Insta und Co., wurde aus dieser Spaßidee ein echtes Produkt. Diesen Lolli kann man nicht kaufen, den gab es nur am Samstag in der Filiale in Bruntal und nur in einer streng limitierten Auflage. Deshalb verkaufen ihn manche jetzt auf eBay, teilweise für 10 Euro pro Lolli.
0: Wir haben uns auch welche geholt, weil wir gesagt haben, das müssen wir unbedingt testen. Nathalie, bist du ready?
1: Nee.
0: Komm, wir ziehen das jetzt durch.
1: Boah, ich weiß nicht. Ich pack ihn mal aus.
0: Ja, mach mal. Ich auch.
1: Naja, also sieht aus wie ein ganz normaler Lolli. Riecht auch nicht schlecht, eher fruchtig.
0: Es ist ja auch kein Fleisch drin, ne? Ist komplett vegan. Mhm. Okay, also ich zähle jetzt mal runter. 3, 2, 1, los.
1: Okay.
0: Okay, also der ist ja so... Ist ein bisschen herzhaft, ne?
1: Ja, genau. Also er schmeckt unten fruchtig, der ist auch so ein bisschen zweifarbig. Unten fruchtig und oben ist dieser...
0: Okay, ja doch, also man merkt schon, ja, mit ganz viel Fantasie, wenn man es weiß, du hast ihn schon ausgespuckt, Nathalie, mein Gott.
1: Nee, mag ich nicht.
0: Nee, ich finde es jetzt gar nicht so schlecht, ehrlicherweise.
1: Bin ich doch eher für die Duftkerzen.
0: Okay, also ja, wenn mit ganz viel Fantasie schmeckt es ein bisschen nach Kötbullar. Wenn ihr jetzt sagt, das Teil, das würde ich auch gerne mal probieren.
1: Muss man nicht, würde ich sagen. Muss man nicht.
0: Wir haben auf jeden Fall eine Ladung Kötbullar-Lollis für euch klar gemacht. Einfach jetzt kurz anrufen. 089 4 mal die 38.
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0: Wisst ihr, was nach so einem Mega-Sommerwochenende fast noch besser ist?
1: Dass der Sommer einfach bleibt?
0: Ja, ganz genau. Guten Morgen.
1: Guten Morgen, hi.
0: 18 nach 7, die Mike-Tische auf Gong 96.3. Heute mit Chris und Nathalie. Es bleibt tatsächlich heiß, ne?
1: Ja, Sommersonne, gute Laune weiterhin jeden Tag mit um die 30 Grad.
0: Mega. Und bei uns gibt's den passenden Sound. Ihr habt euch unser 2000er-Wochenende ja wirklich so sehr gewünscht. Ihr habt's abgefeiert. Und deshalb legen wir nach. Supergeiles Wetter, supergeile 2000er. Und jetzt einer, mit dem fühlt sich auch der Weg in die Arbeit ein bisschen nach Urlaub an.

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0: Da wird das Gekreische hier bei uns in München safe richtig laut.
1: Ganz sicher sogar. Im Juli kommen nämlich die Jungs der koreanischen Boyband BTS zu uns nach München. Und jetzt haben die Fans tatsächlich schon eine Petition gestartet, dass sie von unserem OB Dominik Krause als Ehrengäste begrüßt werden.
0: Der freut sich bestimmt. Hier jetzt für euren Start in den Dienstag BTS mit Swim.

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19: Eigentlich ist noch Frühling, offizieller Sommeranfang erst am 21. Juni, fühlt sich aber gar nicht danach an. 15 Grad am Viktualienmarkt, 14 bei euch in Jesenwang im Landkreis Fürstenfeldbruck. Heute Sonne satt, wieder heiß, bis zu 33 Grad. Morgen dann ein paar Schauer und Gewitter dazwischen, möglich Donnerstag und Freitag wieder ruhiges Sommerwetter. Es bleibt heiß.
18: Teile Ismanings hatten in der letzten Nacht keinen Strom. Warum der Staatsschutz deswegen ermittelt, hört ihr gleich.
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20: Um 7:30 mit Nicolas Pinkanell. Guten Morgen. Tausende Busse in Deutschland sind zuletzt durch den TÜV gefallen, im Schnitt rund jeder fünfte. Die MVG sagt aber auf Anfrage, das klingt schlimmer als es ist. Schon eine kaputte Lampe sei ein erheblicher Mangel. Die Busse hier in München werden viermal pro Jahr gecheckt. Seit über 10 Jahren gab es keinen Unfall mehr wegen technischer Probleme. Urlauber aus der ganzen Welt suchen wegen des Nahostkonflikts aktuell nach alternativen Zielen und kommen dabei immer häufiger nach Deutschland, sagt jetzt der Tourismusbeauftragte der Regierung. Er kündigt deswegen weitere Investitionen in das Autobahn- und Schienennetz an. Der Staatsschutz ermittelt aktuell wegen Brandstiftung an 2 Strommasten in Garching. Unbekannte hatten sie nach ersten Erkenntnissen in der Nacht auf gestern mutwillig angezündet. In Teilen Ismanings ist der Strom deswegen ausgefallen.
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20: Die Stadt H ist die am besten versorgte Kommune in ganz Deutschland. Das zeigt eine neue Studie. Untersucht wurden Kategorien wie etwa der ÖPNV oder das Angebot an Schulen, Arztpraxen und Freizeitmöglichkeiten. 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
18: Guten Morgen, sollten die Autos besser ankommen mit dem besten Stau- und Blitzerservice auf GOM 96.3. Staut sich weiterhin auf der A99 Westumfahrung Richtung Lindau. Zwischen dem Dreieck Allach und Lochhausen. Nach einem Unfall ist da die rechte Spur blockiert. Ihr braucht laut GOM 96.3 Live-Messung über 30 Minuten länger.
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18: Bogenhausen in der Siebertstraße einwärts und in Unterhaching stehen sie in der Grünauer Allee. Gute Fahrt.
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18: Guten Morgen.
19: Hallihallo.
18: Kurze Woche, randvolle Playlist.
19: Yes, Summer Vibes. Gleich von Luis Fonsi, was Chilliges von Bruno Mars und lässiger R&B-Sound von Nelly Furtado.
18: Und los geht's mit Nico Santos, der bringt euch mit ordentlich Beats in Richtung Arbeit. All Time High.

0: 7:38 Uhr. Guten Morgen.
1: Morgen, hi.
0: Willkommen zurück aus diesem mega Sommerwochenende. Und da lief bei einigen von euch diese Nummer hier bestimmt auch.
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0: Könnte ja vielleicht der Sommerhit des Jahres werden. ESC-Gewinnerin Dara mit Bangaranga ist aktuell auf Platz 1 der deutschen Singlecharts. Was sagt ihr dazu? Meganummer oder einfach nur crazy? Hit oder Shit? Schnell anrufen.

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1: Gut an, nur ein Shit von Justus, ein Hit von Fatma und gerade kam noch eine Sprachnachricht rein.
2: Hallo, ich bin Vivian und ich finde Bangaranga ist ein Mega-Hit. Es hat einen super coolen Vibe und es macht richtig Spaß, es anzuhören.
1: Dankeschön. Ja,
3: wird man gleich direkt wach, ne? So, die Leitung blinkt auch. Wer ist denn da? Guten Morgen.
4: Hallo, ich bin Leo aus Pasing. Ich sag ganz klar, Hit find's einfach nur gut.
3: Okay, perfekt. 3-1. Das reicht natürlich, deswegen gibt's also auch morgen wieder Dara mit...
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0: Rein geht's in die erste Pfingstferienwoche.
1: Yes, die gute Nachricht für alle, die keinen Urlaub haben. Es ist schon Dienstag.
0: Und damit guten Morgen.
1: Morgen, hi.
0: Die Mike Tische auf Gong 96.3. Heute für Mike mit Chris und Nathalie. Und wir checken, was sonst noch alles so ansteht. Es ist ja, Nathalie, die große Finalwoche.
1: Ja, kann man so sagen. Am Donnerstag das große Finale von Germany's Next Topmodel. Freitag dann das von Let's Dance. Und am Samstag steigt das Champions League-Finale. Leider ohne den FC Bayern, aber mit Paris Saint-Germain und Arsenal London.
0: Dann ein wichtiger Termin für alle Football-Fans. Am Donnerstag startet der erste Ticketvorverkauf für das NFL-Spiel im November bei uns in der Allianz Arena. Da treffen ja die Detroit Lions auf die New England Patriots.
1: Und dann nochmal die Info an alle, die noch in den Urlaub fahren. Am Samstag ist der Brenner den ganzen Tag komplett gesperrt. Wegen einer Demo. Es gibt keine Ausweichmöglichkeit. Also besser einen Tag früher oder später fahren.
0: Und dann läuft ja noch der WM-Countdown. In 2 Wochen geht's los. Unsere Nationalmannschaft reist morgen ins Trainingslager nach Herzogenaurach. Am Sonntag steht dann das erste Testspiel an. Und zwar gegen Finnland.
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4: Hey, Fonzie.

0: Hilfe, ich stehe mitten im Bison-Gehege.
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0: Ja, diesen kuriosen Notruf hat unsere Münchner Polizei am Pfingstwochenende bekommen.
2: Ja, ein 23-Jähriger war Sonntagabend zwischen Tierpark und Isar spazieren. Beim Gehen, da kickt er immer wieder einen Stein vor sich her. Auf einmal fliegt sein Schuh weg über einen großen Zaun. Er klettert drüber und stellt dann fest, shit, ich stehe jetzt mitten im Bison-Gehege. Zum Schutz vor den Tieren stellt er sich hinter einen Elektrozaun und ruft die Polizei. Die hat ihn dann befreit und stellt fest, der Gute hatte 1,5 Promille.
0: Ja, dann ist es ja gut, dass er die Tiere noch erkannt hat.
2: Ja, zum Glück.

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14: Und wir messen jetzt schon 19 Grad in Hadern, 18 bei euch in Wörthsee im Landkreis Starnberg. Sonne satt heute, heiß dazu, bis zu 33 Grad in der Spitze morgen. Ein bisschen schwüler, Schauer- und Gewitterrisiko dazu. Donnerstag und Freitag wieder ruhiges Sommerwetter. Es bleibt heiß.
1: Es klingt erschreckend. Im letzten Jahr ist deutschlandweit jeder fünfte Bus durch den TÜV gefallen. Wie die Lage hier bei uns in München aussieht, hört ihr jetzt.
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1: Um 8 Uhr mit Nicolas Pinkernell. Guten Morgen. Im letzten Jahr ist bundesweit rund jeder fünfte Bus durch den TÜV gefallen. Gong 96.3 München-Reporterin Julia Kafka. Und zwar mit teils gefährlichen Mängeln.
16: Ja, das klingt besorgniserregend. Wir haben auch hier in München bei der MVG nachgefragt und hier ist die Lage nicht so dramatisch. Hier gibt es 4 Checks pro Jahr inklusive TÜV. Bei etwa jedem fünften Bus findet der TÜV kleinere Mängel, meist Öl- oder Kühlwasserlecks oder Verschleißteile bei älteren Fahrzeugen. Für Fahrgäste gibt die MVG aber Entwarnung. Seit über 10 Jahren gab es keinen Unfall wegen technischer Probleme.
1: Bundesgesundheitsministerin Wagen will, dass Kinderlose mehr für die Pflegeversicherung zahlen. Das geht aus Koalitionskreisen hervor. Demnach sollen die Beiträge für Versicherte ohne Kinder um 0,1 Punkte auf insgesamt 4,3% steigen. Wer Kinder hat, soll weiterhin 3,6% zahlen. Dutzende Männer, die auf einem extrem steilen Hügel einem Käserad hinterherrennen. Das ist jedes Jahr ein Großereignis im englischen Gloucestershire. Und ein Münchner hat es gestern gewonnen, zum dritten Mal in Folge. Der 24-Jährige hat auch gleich angekündigt, er will nächstes Jahr wieder mitmachen. Unser deutsches Eishockey-Team hat bei der Weltmeisterschaft sein letztes Hauptrundenspiel gewonnen, und zwar mit 6:3 gegen Großbritannien. Damit hat das Team um die EHC-Spieler Fabio Wagner, Philipp Sinn und Maxi Kastner weiter Chancen auf das Viertelfinale. Dafür muss Ungarn aber heute gewinnen und die USA dürfen nicht in die Overtime. 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
18: Guten Morgen, solchen die Autos besser ankommen mit dem besten Stau- und Blitzerservice für München. Nach wie vor Stau auf der A99 Westumfahrung Richtung Lindau. Zwischen dem Dreieck Allach und Lochhausen, da hat es einen Unfall gegeben. Die Bergungsarbeiten laufen. Die GOM 96.3 Live-Messung zeigt aktuell plus 30 Minuten.
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18: Nymphenburg stehen sie in der südlichen Auffahrtsallee einwärts und in Dachau in der Schillerstraße. Gute Fahrt.
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18: Guten Morgen.
16: Morgen.
18: Von wegen nur auf TikTok und Insta unterwegs sein, viele junge Erwachsene schreiben gerade wieder richtige Briefe.
14: Dahinter steckt ein Trend auf Social Media und für manche lohnt sich das auch finanziell.
18: Ja, wie das genau funktioniert, das hört ihr gleich nochmal bei uns.

0: So, kurze Frage in die Runde. Wann habt ihr zuletzt einen handgeschriebenen Brief bekommen?
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0: Guten Morgen.
3: Guten Morgen.
0: 9:09. Es ist der klassische Brief, feiert nämlich gerade sein Comeback, und zwar durch den Trend Snail Mails.
3: Heißt übersetzt Schneckenpost, wird auf Social Media gerade total gefeiert. Da verschicken junge Leute wieder richtige Briefe aus Papier, handgemacht und verziert mit Stickern, kleinen Zeichnungen, persönlichen Texten und kleinen Geschenken.
0: Wie oldschool. So wie Milena. Sie ist 29 Jahre alt und betreibt seit ein paar Monaten den Snail Mail Club. Heißt, sie schreibt und gestaltet genau solche Briefe, kostet pro Monat auch rund 12 Euro. Und Milena, das läuft richtig gut. Du machst es erst seit kurzem, verschickst aber bereits jeden Monat 600 Briefe an deine Abonnenten. Kannst du davon schon leben?
4: Ja, also noch nicht. Aber wenn es so weitergeht, könnte das vielleicht mal was werden.
3: Und Milena, warum glaubst du, sind handgeschriebene Briefe auf einmal wieder so beliebt?
4: Ja, ich glaube, weil da vielleicht so ein bisschen ein Sättigungsgefühl stattfindet bei Social Media, dass es einfach so viel, so laut ist und dass vielleicht generell gerade so einfach Zeitalter ist, dass man wieder ein bisschen mehr zu sich kommen möchte, wieder mehr analoge Dinge konsumieren möchte als alles immer nur digital. Deshalb, also schreiben ja auch einige, dass sie froh sind, mal weniger Zeit am Handy zu verbringen.
3: Stimmt. Und wenn man das damit erreicht, dann ist doch super.
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0: Wir feiern mit euch die Das fühlt sich richtig wie Sommer an Woche. Mit ganz viel Musik. Gong 96.3 spielt euch das Beste von heute. Und super geile 2000er.
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0: Also München hat dieses Wochenende wirklich komplett abgeliefert, oder? Überall Leute mit Eis in der Hand, der Flaucher komplett dicht und der Rest hat im Englischen Garten die Sonne genossen.
1: Ja, das war das erste richtige Sommerwochenende dieses Jahr und das noch vor dem offiziellen Sommerstart. Hm. Und das Beste, es geht so weiter. Die ganze Woche um die 30 Grad, heute sogar bis zu 33.
0: Sehr schön und damit guten Morgen.
1: Guten Morgen.
0: 17 Minuten nach 8, es ist die Mike-T-Show auf Gong 96.3, heute mit Chris und Nathalie. Danke auch an euer Feedback zu unserem supergeilen 2000er Wochenende. Alle wollen mehr? Na gut.
1: Ja, mach mal. Auch diese Woche extra viele supergeile 2000er. Und für den nächsten, da beamen wir uns zurück 25 Jahre.
2: 2001. SMS kosten damals noch 39 Pfennig.
3: Der MP3-Player löst langsam den Discman ab.
2: Bei Big Brother schauen plötzlich alle ganz normalen Leuten im Fernsehen zu. So
3: wie du. Und dieser Hit ist 2001 ganz groß.
0: Ja, Radio laut für Crazy Town, Butterfly auf Gong 96.3.
1: Da reicht eine Sekunde und man ist sofort wieder drin. Viel Spaß!

0: Achtung, Falschfahrer.
1: Ja, Obacht bitte auf der B471 Fürstenfeldbruck-Oberschleißheim zwischen Neuesting und Bergkirchen-Garda. Da ist ein Falschfahrer unterwegs, fahrt nicht nebeneinander, überholt nicht, Gong 963 meldet sofort, wenn die Gefahr vorbei ist. Ich wiederhole, Achtung, Geisterfahrer auf der B471 zwischen Neuesting und Bergkirchen-Garda. Gong 963 meldet sofort, wenn die Gefahr vorüber ist.

0: Wichtige Info aus der Gong 96.3 Verkehrszentrale. Nach wie vor Obacht bitte auf der B471 Geisterfahrer zwischen Esting und Dachau-Fürstenfeldbruck. Bitte fahrt hier nicht nebeneinander, überholt nicht. Gong 96.3 meldet euch sofort, wenn die Gefahr vorüber ist. Ich wiederhole, Geisterfahrer auf der B471 zwischen Esting und Dachau-Fürstenfeldbruck. Gong 96.3 meldet sofort, wenn die Gefahr vorüber ist.
1: Und jetzt die aktuelle von Olivia Dean. So easy to fall in love.
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24: 21 Grad wow. Im Glockenbach. 19 Grad bei euch in Aschheim im Landkreis München. Heute Sonne satt heiß. Bis zu 33 Grad gibt es in der Spitze. Morgen Mittwoch schwüler, da auch ein bisschen Schauer- und Gewitterrisiko. Donnerstag und Freitag wieder ruhiges Sommerwetter. Es bleibt heiß.
23: Die Stadt H ist die am besten versorgte Kommune in ganz Deutschland, zeigt eine neue Auswertung. Woran das festgemacht wurde, hört ihr gleich bei uns.
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23: Um 8:30 mit Nicolas Pinkanell. Guten Morgen. Es sind erschreckende Zahlen. Im letzten Jahr ist gut jeder fünfte Bus durch den TÜV gefallen. Auch hier in München ist das der Fall, sagt die MVG auf Anfrage. Allerdings sind es hier nur kleinere Mängel wie angehende Lecks. Die Busse werden hier viermal pro Jahr gecheckt. Seit über 10 Jahren gab es keinen Unfall wegen technischer Probleme. Die Krise im Iran könnte dazu beitragen, dass Deutschland immer mehr zum Urlaubsland wird. Das sagt jetzt der Tourismusbeauftragte der Regierung. Denn viele würden nach Alternativen zur Golfregion suchen. Er kündigt deswegen weitere Förderungen, etwa in das Autobahn- und Schienennetz an. Unbekannte haben in der Nacht auf gestern 2 Strommasten im Bereich Garching angezündet. Deswegen ist der Strom in Teilen Ismenings kurz ausgefallen. Die Polizei geht von Brandstiftung aus. Der Staatsschutz ermittelt jetzt.
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23: Die Stadt H ist die am besten versorgte Kommune in ganz Deutschland. Das zeigt eine neue Studie. Untersucht wurden Kategorien wie etwa der ÖPNV oder das Angebot an Schulen, Arztpraxen und Freizeitmöglichkeiten. 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
1: Guten Morgen, Zeichen, die Autos besser ankommen, den besten Stau- und Blitzer-Service auf GONG 96.3. Wir starten direkt mit guten Nachrichten. Die Gefahr durch den Geisterfahrer auf der B471, die besteht jetzt nicht mehr. Die Meldung wurde soeben aufgehoben. Dann immer noch Stau auf der A99 Westumfahrung Richtung Lindau. Zwischen dem Dreieck Allach und Lochhausen. Da braucht ihr wegen Bergungsarbeiten aktuell 22 Minuten länger, laut GONG 96.3 Live-Messung.
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1: Leim-Guido-Schneble-Straße einwärts. In dem Landkreis Dachau stehen sie in Karlsfeld in der Bayou-Warenstraße. Gute Fahrt.
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1: Guten Morgen.
24: Servus, hey.
1: Rein geht's in die kurze Woche mit dem nächsten Schwung Lieblingshits.
24: Ja, Dua Lipa gleich mit dabei, Taylor Swift und Ray Dalton.
1: Und es geht los mit Ohrwurm-Sound hier aus unserer Heimat aus Bayern. Hier ist Leonie mit Don't Worry.

0: gefühlt ganz München war draußen. In den Biergärten, an den Seen, in den Eisdielen.
1: Ja, was für ein Wahnsinnswochenende. Hat sowas von Bock gemacht.
0: Absolut. Und damit guten Morgen.
1: Guten Morgen, hi.
0: Die Mike T-Show auf Gong 96.3. Für Mike mit Chris und Nathalie am Dienstag nach dem Pfingstwochenende. Aber manche von euch waren vielleicht nicht so viel draußen, weil ihr euch vielleicht lieber ausruhen wolltet, drinnen auf der Couch oder auch arbeiten müsstet. Dann öffnet man aber mal kurz Instagram, sieht halt, wie alle anderen draußen sind in der Sonne und bekommt direkt ein schlechtes Gefühl.
1: Hatten wir alle schon mal. Er nennt sich Sunshine Guilt, also übersetzt Sonnenscheinschuld, und beschreibt genau dieses Phänomen. Man kann dann gar nicht in Ruhe daheim

0: Mitgefühl ist so ein Stichwort. Das heißt, man darf sich nicht immer so hart da die Maßstäbe anlegen und frei machen von diesem gefühlten Druck von außen, was man alles machen müsste. Dass man da wirklich versucht, sich selber nicht so hart zu beurteilen.
1: Da hilft es auch einfach, Insta und Co. mal zuzulassen.
2: Aber die gute Nachricht, es wird auch die nächsten Tage schön sonnig bleiben. Also falls ihr es am Wochenende nicht ausgenutzt habt, könnt ihr es easy nachholen. Oder eben auch nicht. Ganz ohne schlechtes Gewissen auf Balkonien Eis essen geht auch voll klar.
1: Voll.
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0: Leute, falls ihr es heute früh verpasst habt, wir haben den viralen IKEA-Trend getestet. Es war eigentlich nur ein Gag, aber weil es so viele gefeiert haben, haben sie es tatsächlich umgesetzt. Guten Morgen.
1: Guten Morgen, hi.
0: Die Mike Tisch auf Gong 96.3 für Mike mit Chris und Nathalie. Und zwar hat IKEA zusammen mit Chupa Chups einen, Achtung, Köttbullar-Lolli rausgebracht.
1: Das Ganze war eigentlich nur ein April-Scherz, aber weil es so gut ankam, so viral gegangen ist, wurde aus der Spaßidee ein echtes Produkt. Diesen Lolli kann man aber nicht kaufen, den gab es nur am Samstag in der Filiale in Brunnthal und nur in einer streng limitierten Auflage. Deshalb verkaufen ihn manche jetzt auf eBay teilweise für 10 Euro pro Lolli.
0: Wir haben auch welche geholt, weil wir gesagt haben, das müssen wir unbedingt testen. Und Nathalie, deins war es jetzt nicht so, ne?
1: Lass mich kurz überlegen. Nein. Also sieht aus wie ein ganz normaler Lolli, riecht auch gar nicht so übel, aber der Geschmack, also ja, ich brauche es jetzt nicht. Ich fahre weiter zu IKEA und kaufe mir Duftkerzen.
0: Die untere Hälfte ist so Preiselbeeren und oben ist dann halt eben so was Salziges irgendwie drauf. Ja,
1: irgendwie,
0: ne? Ich fand es eigentlich ganz interessant, wenn ihr jetzt sagt, ach, ich würde das Teil gerne einfach mal selber probieren. Ja? Wir haben nämlich eine ganze Ladung Köttbullar-Lollis für euch klar gemacht. Ruft jetzt an, Gong 96.3 Studio Hotline 089 4x38.

0: geht's in die kurze Woche und dann übernimmt gleich Kollegin Laura Kössler. Guten Morgen.
1: Guten Morgen.
0: Mit einer Menge Sommerhits.
1: So ist es. Wir nehmen die gute Laune vom Wochenende einfach direkt mit in den Dienstag. You have me.

0: Das Beste von heute und wieder extra viele 2000er hier auf Gong 96.3.
1: Also dann viel Spaß gleich mit Laura.
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0: Das Gong 96.3 München Wetter. Kompakt, guten Morgen. 21 Grad haben wir am Westpark, 21 auch in Holzhausen am Starnberger See. Jetzt übernimmt Hoch Alexander und der ballert auch ordentlich bis zu 33 Grad heute. Dazu Sonne pur und auch die nächsten Tage bleibt sommerlich. Morgen kleines Gewitterrisiko, dazu Temperaturen um die 30 Grad. Die Münchner Polizei musste einen Betrunkenen aus dem Bisongehege des Tierparks retten. Die ganze unglaubliche Story hört ihr gleich in den Nachrichten.
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1: Um 9 Uhr mit Nicolas Pinkanell. Guten Morgen. Der TÜV-Verband schlägt Alarm. Fast jeder fünfte Bus in Deutschland ist zuletzt durch die Hauptuntersuchung gefallen. Gong 96.3 München-Reporterin Julia Kafka. Hier bei uns müssen Fahrgäste sich aber keine Sorgen machen.
23: So dramatisch, wie es erstmal klingt, ist es laut MVG hier nicht. Die Busse werden viermal im Jahr überprüft, inklusive TÜV-Hauptuntersuchung. Beanstandet werden dabei meist kleinere Mängel wie Öl- oder Kühlwasserlecks oder Verschleiß bei älteren Fahrzeugen. Und schon eine kaputte Lampe ist beim TÜV ein größerer Mangel. Die MVG betont außerdem, seit über 10 Jahren gab es keinen Unfall mehr wegen technischer Probleme.
1: Das Bundesfamilienministerium will das Elterngeld erhöhen, damit mehr Geld reinkommt. Der Widerstand dagegen wächst allerdings. SPD und Junge Union kritisieren den Plan. Es sei absurd, eine milliardenschwere Rentenerhöhung zu beschließen und gleichzeitig das Elterngeld zu kürzen. Die Münchner Polizei hat ja oft mit absurden Fällen zu tun, da dürfte aber auch sie nicht schlecht gestaunt haben. Ein 23-Jähriger war betrunken, hat mit einem Stein gespielt und dabei aus Versehen seinen Schuh über einen Zaun gekickt. Was er aber erst gemerkt hat, als er drüber gestiegen war, bei dem Zaun handelt es sich um die Abgrenzung zum Bisongehege des Tierparks. Die Polizei hat den Mann dann befreit, den Schuh hat er zudem wiederbekommen. Der FC Bayern wird in der nächsten Bundesliga-Saison nicht mehr gegen den VfL Wolfsburg spielen. Die Wölfe haben nämlich das Relegationsrückspiel gegen Paderborn am Abend mit 2:1 nach Verlängerung verloren und sind damit aus der Bundesliga abgestiegen. 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
13: Guten Morgen, auf die Straßen besser ankommen mit dem besten Stau- und Blitzerservice für München. Und bitte Vorsicht, auf der A9 zwischen Freimann und dem Frankfurter Ring, da watschelt gerade eine Entenfamilie über die Autobahn. Fahrt in beiden Richtungen vorsichtig. A9 zwischen Freimann und Frankfurter Ring, eine Entenfamilie. Und noch ein bisschen Stau auf der A99 Westumfahrung Richtung Lindau zwischen dem Dreieck Allach und Lochhausen nach Bergung. Wird aber langsam weniger. Laut Gong 96.3 Live-Messung braucht ihr noch 9 Minuten länger.
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13: Am einen Giesing auf der Stierseestraße einwärts und ein H auf der Leonhard-Strell-Straße. Eine gute Fahrt.
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13: Ich wünsche euch einen tollen Start in den Sommerdienstag. Klatscht eine extra Schicht Sonnencreme drauf, dann geht's ab in diesem Megatag. Und von uns gibt's dazu eine Riesenladung Hits. Gleich Hozier, Ray, The Weeknd. Und wir starten mit dem aktuellen von Michael Schulte. Hier ist 5 a.m.

Gong 96.3 bei der Arbeit mit Hosier und mit Laura Kössler. Was ist das denn bitte für ein Megastart in die kurze Arbeitswoche? Unfassbares Sommerwetter in München und der Region. Und wir machen einfach weiter mit super vielen 2000ern, weil ihr sie am langen Wochenende so gefeiert habt, spielen wir diese Woche extra viele. Jetzt mit dem Song, der eigentlich für die Sängerin Cheryl Cole geschrieben wurde. Die kennt ihr von diesen 2000er hier. Cruz fand den dann aber doch so gut, dass er ihn für sich selbst behalten hat. Richtige Entscheidung, hat sich damals oben in den Charts eingereiht und macht bis heute mega Laune. Hier ist Break Your Heart, ein Hammer 2000er auf Gong 96.3 für euren Dienstagvormittag.

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1: Und jetzt die aktuelle von Harry Styles, American Girls.
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10: Das Gong 96, 3 München, Wetter kompakt, 23 Grad sind es jetzt schon am Pariser Platz in Haidhausen, 22 in Ingenhofen im Kreis Fürstenfeldbruck. Der Sommer tobt sich sowas von aus in dieser ersten Ferienwoche. Sonne pur, bis zu 33 Grad heute und so geht es in den nächsten Tagen erstmal weiter. Die Seen werden auch langsam wärmer, nur morgen gibt es ein kleines Gewitterrisiko.
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10: Besser ankommen mit dem besten Stau- und Blitzer-Service auf Gong 96.3. Es hat sich alles entspannt. Ihr habt freie Fahrt.
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10: In Bogenhausen steht ein auf der Siebertstraße einwärts und in Feldkirchen auf der Kreuzstraße. Vielleicht habt ihr noch mehr? Klingelt gerne durch. 089 4x die 38. Geht natürlich auch per WhatsApp. Vielen Dank und gute Fahrt.
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1: Das Beste von heute mit Felix Jähn und Pride hier auf Gong 96.3. Und das ist schon krass. Jeder fünfte Bus fällt beim TÜV durch die Hauptuntersuchung. Das macht schon ein mulmiges Gefühl. Aber ob ihr das wirklich haben müsst, hört ihr gleich um 10 bei uns in den Nachrichten. Und jetzt weiter mit einer Riesenladung Hits, weil ihr nach dem XXL-Wochenende nicht genug bekommt von unseren 2000ern. Gehen wir einfach in die Verlängerung. Jetzt ab ins Jahr 2004 zu Blue Lagoon. Klingt nach unbeschwertem Sommervibe und Sonne, Sand und Hängematte. Perfekt für den Münchner Sommer. Hier sind Blue Lagoon und Break My Stride auf Gong 96.3. 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
19: Gong 96,3 München-Wetter, kompakt 24 Grad haben wir an der Donnersberger Brücke, 23 in Röhrmoos im Kreis Dachau. Es wird immer heißer und heißer, bis zu 33 Grad heute. Viel trinken, viel Sonnencreme, viel Eis essen und auch die nächsten Tage geht's hochsommerlich weiter. Nur morgen Nachmittag könnte es hier und da mal gewittern. Ein Mann in Eching soll 1000 Bienen vor seiner Wohnung mit einem Bunsenbrenner getötet haben. Was ihm jetzt droht, hört ihr gleich in den Nachrichten.
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20: Um 10 Uhr mit Nicolas Pinkanell. Grüß Gott. Bin ich sicher, wenn ich Bus fahre? Diese Frage kommt auf, wenn man die neueste Statistik des TÜV hört, nämlich dass bundesweit rund jeder fünfte Bus durch die Hauptuntersuchung fällt. Die MVG sagt aber auf Anfrage, der TÜV stuft schon eine kaputte Lampe als erheblichen Mangel ein. Die Busse hier in München werden alle 3 Monate kontrolliert, vor allem die wichtigsten Teile wie Bremsen. Seit deutlich über 10 Jahren ist laut MVG kein Unfall mehr wegen Technikproblemen passiert. Wer keine Kinder hat, soll mehr für die Pflegeversicherung zahlen. Das plant Bundesgesundheitsministerin Wagen. Für Versicherte ohne Kinder sollen die Beiträge stabil bleiben. Hintergrund ist, die gesetzlichen Krankenkassen rechnen für dieses Jahr mit einem Milliardendefizit in den Pflegekassen. Seit der Rückkehr von US-Präsident Trump ins Weiße Haus gibt es immer wieder Spekulationen über seine Gesundheit. Grund sind Schwellungen in den Beinen oder Blutergüsse an seinen Händen. Heute steht Trumps jährlicher Gesundheitscheck an. Vor allem Kritiker warten mit Spannung auf die Ergebnisse. Trump wird in wenigen Wochen 80. Ein Mann sorgt aktuell in Eching im Kreis Freising für Aufregung. Er hat am Wochenende versucht, einen Bienenschwarm vor seiner Wohnung zu vertreiben und dafür einen Bunsenbrenner benutzt. Eine Nachbarin hat die Polizei gerufen, die hat dann tausende tote Tiere auf dem Boden gefunden. Dem Mann droht jetzt eine Anzeige. Bei Verurteilung stehen bis zu 50.000 Euro Strafe im Raum. 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
19: Besser ankommen mit dem besten Stau- und Blitzerservice für München. Geht schnell, denn es ist alles entspannt.
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19: In Untermenzing steht einer auf der Menzinger Straße auswärts und in Sauerlach auf der Wolfratshausener Straße. Eine gute Fahrt.
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1: Und hier ist Laura Kössler.
19: Ich wünsche euch einen schönen Dienstag. Liebe Grüße an alle, die fleißig am Arbeiten und nicht in den Ferien sind. Spätestens in der Mittagspause braucht unbedingt einen Eiskaffee. Und wir packen eine Ladung jetzt dazu. Jetzt der aktuelle von Austis. Hier ist Electrified für euren Vormittag.

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1: Und jetzt die aktuelle von Holly Humberstone, To Love Somebody.
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super schöne neue Hit von Holly Humberstone, To Love Somebody, hier auf Kong 96.3. Wisst ihr, was perfekt zusammenpasst? Hammer Sommerwetter und Hammer 2000er. Ihr bekommt nach dem Wochenende nicht genug und wir legen gerne nach. Und wenn ihr einen ganz bestimmten Song hören wollt, klingelt gerne im Studio durch unter der 089-4x38. Jetzt ein Welthit aus dem Jahr 2000, der eher zufällig so groß wurde. Die Plattenfirma wollte ihn nämlich erst gar nicht veröffentlichen. Dann hat ihn aber ein schwedischer Radiosender rauf und runter gespielt und alle haben ihn so gefeiert, dass die Plattenfirma die Nummer dann doch ganz schnell gedroppt hat. Und wir alle haben immer Rock-a-Macaphone mitgebrüllt. Also eigentlich Rock the Microphone, aber wurscht. Jeder darf mitsingen, wie er will. Hier sind die Boomfunk-MCs auf Kong 96.3 und

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17: Halb elf gleich, das Gong 96,3 München. Wetter kompakt mit 25 Grad am Leimer Platz, 24 bei euch in Höhenrhein im Kreis Starnberg. Wieder die volle Sommerladung an diesem Feriendienstag. Sonne saß sogar bis zu 33 Grad heute. Und auch in den nächsten Tagen geht es so schön weiter. Nur morgen ein kleines Gewitterrisiko, vor allem Richtung Alpen.
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17: Besser ankommen mit dem besten Stau- und Blitzer-Service auf Gong 96.3. Schaut gut aus, ihr habt freie Fahrt.
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17: Nymphenburg, die südliche Auffahrtsallee einwärts, und in Unterhaching steht einer auf der Grünauer Allee. Und wenn ihr noch mehr habt, 089 4 die 38, gerne auch per WhatsApp. Vielen Dank, gute Fahrt.
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0: von Coldplay auf Gong 96.3 und We Pray für euren Sommerdienstag. Und nach dem XXL 2000er Wochenende machen wir einfach nahtlos weiter. Die ganze Woche gibt's extra viele bei uns und jetzt beamen wir uns zurück ins Jahr 2009.
1: 2009. Smartphones und Apps werden immer normaler.
2: Die ganze Welt trauert um den King of Pop, Michael Jackson.
3: Hi, I'm Michael Jackson. I love you.
1: Der Kinofilm Avatar kommt auch in die Münchner Kinos.
2: Und dieser Hit ist 2009 ganz groß.
0: Der Beweis dafür, dass es manchmal die einfachen Dinge sind. Die Jungs von Mando, die aussagen nämlich über den Song, dass er der einfachste Song ist, den sie je geschrieben haben und wurde ihr größter. Denn

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1: Und jetzt ganz frisch die aktuelle von Tame Impala, Dracula. So run from the sun like Dracula. 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

0: sonnigen Dienstag euch, die Nathalie hier aus der MyT-Show. Morgen geht's für unsere deutsche Nationalmannschaft ins erste Trainingslager vor der WM und einer der wichtigsten Personen neben den Spielern ist der DFB-Koch. Welches Gericht auf der Speisekarte ganz oben steht, wird euch sicherlich überraschen, ist nämlich gar nicht mal so gesund. Ihr hört's morgen um 6:45. Und wir sprechen mit euch über eine interessante KI-Studie. Jeder Fünfte hier in Deutschland kann sich vorstellen, eine romantische Beziehung mit der künstlichen Intelligenz zu führen. Wie ihr das seht und was Experten sagen, morgen früh.
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3: Gong 96,3 München Wetter kompakt. 26 Grad haben wir am Rindermarkt in der Altstadt. 26 auch in Zolling im Kreis Freising. Jetzt übernimmt hoch Alexander. Ballert auch ordentlich bis zu 33 Grad. Heute dazu viel Sonne. Auch die nächsten Tage bleibt es sommerlich. Morgen ein kleines Gewitterrisiko dazu um die 30 Grad. Die Stadt H ist bundesweit am besten versorgt. Das zeigt eine neue Auswertung. Was das genau bedeutet, hört ihr gleich in den Nachrichten.
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15: Um 11 Uhr mit Nicolas Pinkanel. Grüß Gott. Tausende Busse in Deutschland sind zuletzt durch den TÜV gefallen, im Schnitt rund jeder Fünfte. Die MVG sagt aber auf Anfrage, das klingt schlimmer als es ist, schon eine kaputte Lampe sei ein erheblicher Mangel. Die Busse hier in München werden viermal pro Jahr gecheckt. Seit über 10 Jahren gab es keinen Unfall mehr wegen technischer Probleme. Zum ersten Mal seit 2020 haben wir zuletzt wieder mehr Abfälle produziert. Das teilt das Bayerische Landesamt für Statistik heute mit. Pro Kopf sind demnach knapp 480 Kilogramm Müll angefallen. Das sind 18 Kilo mehr als im Vorjahr. Den größten Anteil machen Haus- und Sperrmüll aus. Dahinter folgen Bio- und Papierabfälle. Die Zahl der jungen Raucher ist in den letzten 5 Jahren leicht gestiegen. Das hat das Statistische Bundesamt heute veröffentlicht. 15,5% sagen, dass sie mindestens gelegentlich eine Zigarette rauchen. Gut 1% mehr als bei der letzten Erhebung. Insgesamt ist die Zahl der Raucher in den letzten 5 Jahren auf einem ähnlichen Niveau geblieben. Den größten Anteil machen die 40- bis 44-Jährigen aus. Keine andere deutsche Stadt oder Gemeinde ist so gut versorgt wie Haar. Das zeigt eine neue Auswertung. Ob Ärzte, Schulen, schnelles Internet, ÖPNV oder Freizeitangebote, insgesamt ist Haar damit am besten versorgt. Insgesamt wurden rund 11.000 Kommunen betrachtet. 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
3: Besser ankommen mit dem besten Stau- und Blitzerservice in München. Ja, wir merken deutlich die Ferien, denn es ist alles entspannt.
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3: In Leim steht einer auf der Guido-Schnebel-Straße einwärts und in Dachau auf der Schillerstraße. Gute Fahrt.
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3: Ja, wobei Sommer und Frühling haben wir irgendwie übersprungen. Willkommen im Hochsommer. Wir genießen zusammen den heißen Dienstag. Direkt wieder mit einer Ladung Hits gleich. Klock, Klock, Taylor Swift, Robin Schulz. Und das hier ist Bruno Mars mit seinem aktuellen Hit. 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

Durch den heißen Dienstag mit Klock-Klock auf Gong 96.3 und Someone Else und mit extra vielen 2000ern. Ihr habt das so gefeiert am langen Pfingstwochenende, dass wir einfach direkt weitermachen. Und natürlich hatten die 2000er auch mega viele Sommerhits am Start. So wie den hier. Lucenzo macht's auf Portugiesisch, Don Omar auf Spanisch und fertig ist das perfekte Sommerfeeling für München und die Region. Hier ist Danza Kuduro auf Gong 96.3.

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1: 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So easy to fall in love.
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13: Das Gong 96.3 München. Wetter kompakt 27 Grad haben wir schon am Kiefergarten in Freimann. 27 auch in Kreiling im Kreis Starnberg. Ja, der Sommer tobt sich aus in dieser ersten Ferienwoche. Sonne pur bis zu 33 Grad heute. Und so geht es die nächsten Tage erstmal weiter. Die Seen werden langsam auch ein bisschen wärmer. Nur morgen gibt es dann ein kleines Gewitterrisiko.
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13: Besser ankommen mit dem besten Stau- und Blitzer-Service auf Gong 96.3. Das geht schnell, denn ihr habt freie Fahrt.
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13: In Giesing steht einer auf der Schlierseestraße, wenn ihr einwärts fahrt. Und im Kreis Dachau in Karlsfeld auf der Bajuwa-Anstraße. Und für mehr 089 4x die 38 geht natürlich auch per WhatsApp. Vielen Dank und eine gute Fahrt.
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0: Ihr kennt sie mit Erdbeergeschmack, ihr kennt sie mit Cola-Geschmack, aber seid ihr ready für Fleischbällchen-Lollis? Servus, hier ist Gong 96.3 Mittlerer Kössler. Ja, angefangen hatte alles als April-Scherz. Jetzt haben Ikea und Chupa Chups es aber wirklich getan und haben den Köttbullar-Lolli rausgebracht. Oh, den gab es bei uns in München exklusiv am Samstag in der Filiale im Brunnthal geschenkt. Und weil man die Dinger nirgends kaufen kann, drehen die Leute im Netz komplett durch. Bei eBay steht gerade ungelogen ein Angebot für 43.000 Euro drin. Für einen Fleischbällchenlutscher. Aber nein, nicht mit uns. Wir waren Samstag da und haben uns eine Ladung gesichert. Die Meinungen in der Redaktion gehen sehr auseinander, was den Geschmack angeht. Wenn ihr den Fleischbällchen-Lolli probieren wollt, einfach jetzt durchklingeln unter 089 4x38. Und jetzt der nächste Hammer 2000. Als dieser Song rauskam, war sie zarte 21 und hatte keine Ahnung, dass sie mal eine der erfolgreichsten deutschen Sängerinnen ever werden würde. Hier ist Sarah Connor zusammen mit TQ und Let's Get Back to Bad Boy auf Gong 96.3.
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19: Gong 96,3 München, Wetter kompakt. 28 Grad haben wir im Perlacher Forst, 28 auch in Lappach im Kreis Erding. Es wird immer heißer und heißer, bis zu 33 Grad heute. Viel trinken, viel Sonnencreme, viel Eis essen und auch die nächsten Tage geht's hochsommerlich weiter. Nur morgen Nachmittag könnte es hier und da mal Gewitter haben. Soll man mehr für die Pflegeversicherung zahlen, wenn man keine Kinder hat? Warum Gesundheitsministerin Wagner das plant, hört ihr gleich in den Nachrichten.
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21: Um 12 Uhr mit Nicolas Pinkanell. Grüß Gott. Bin ich sicher, wenn ich Bus fahre? Diese Frage kommt auf, wenn man die neueste Statistik des TÜV hört, nämlich, dass bundesweit rund jeder fünfte Bus durch die Hauptuntersuchung fällt. Die MVG sagt aber auf Anfrage, der TÜV stuft schon eine kaputte Lampe als erheblichen Mangel ein. Die Busse hier in München werden alle 3 Monate kontrolliert, vor allem die wichtigsten Teile wie Bremsen. Seit deutlich über 10 Jahren ist laut MVG kein Unfall mehr wegen Technikproblemen passiert. Wer keine Kinder hat, soll mehr für die Pflegeversicherung zahlen. Das plant Bundesgesundheitsministerin Wagen. Für Versicherte ohne Kinder sollen die Beiträge stabil bleiben. Hintergrund ist, die gesetzlichen Krankenkassen rechnen für dieses Jahr mit einem Milliardendefizit in den Pflegekassen. Seit der Rückkehr von US-Präsident Trump ins Weiße Haus gibt es immer wieder Spekulationen über seine Gesundheit. Grund sind Schwellungen in den Beinen oder Blutergüsse an seinen Händen. Heute steht Trumps jährlicher Gesundheitscheck an. Vor allem Kritiker warten mit Spannung auf die Ergebnisse. Trump wird in wenigen Wochen 80. Ein Mann sorgt aktuell in Eching im Kreis Freising für Aufregung. Er hat am Wochenende versucht, einen Bienenschwarm vor seiner Wohnung zu vertreiben und dafür einen Bunsenbrenner benutzt. Eine Nachbarin hat die Polizei gerufen, die hat dann tausende tote Tiere auf dem Boden gefunden. Dem Mann droht jetzt eine Anzeige. Bei Verurteilung stehen bis zu 50.000 Euro Strafe im Raum. 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
19: Besser ankommen mit dem besten Stau- und Blitzerservice für München. An zwei Stellen liegen Reifenteile auf der Autobahn. Einmal auf der A8 in Richtung Stuttgart zwischen Dachau, Fürstenfeldbruck und Sulze-Moos und auf der A9 in Richtung Nürnberg zwischen Kreuzneufahren und dem Rastplatz Aster-Moos. Fahrt da bitte jeweils vorsichtig.
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19: In Freimann steht einer auf der Heidemannstraße beidseitig und in Hohenbrunn auf der Robert-Bosch-Straße. Gute Fahrt.
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19: Habt eine schöne Mittagspause jetzt mit Leonie.

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1: Und jetzt ganz frisch die aktuelle von Teddy Swims, Mr. Know-It-All.
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frische Hit für die Sommermittagspause in München. Teddy Swims, Mr. Know-It-All, hier auf Gong 96.3. So, und dieser Hit ist tatsächlich einer der erfolgreichsten der Musikgeschichte. In 40 Ländern auf Platz 1, wurde über 900 Millionen Mal gestreamt und über ihr Outfit im Musikvideo müssen wir gar nicht sprechen. Puh, heißer ging's nicht. Hier ist Kylie Minogue mit ihrem Mega-Hit aus dem Jahr 2001. Can't get you out of my head. Hier auf Gong 96.3.

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0: Billie Eilish. Birds of a Feather.
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0: Ah, wir gönnen uns das Beste von heute gleich nach halb, unter anderem Nico Santos. Und dazu Mischma Mega 2000er gleich hier auf Gong 96.3.
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0: Gong 96.3 München Wetter kompakt, 28 Grad am St. Quirinplatz in Untergiesing, 28 auch in Forstinning im Kreis Ebersberg. Wieder die volle Sommerladung an diesem Feriendienstag. Sonne satt, sogar bis zu 33 Grad noch. Und auch in den nächsten Tagen geht es so schön weiter. Nur morgen gibt es ein kleines Gewitterrisiko, vor allem Richtung Alpen.
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0: Hallo, liebe Autofahrer, besser ankommen mit dem besten Stau- und Blitzer-Service auf Gong 96.3. Die A99, Ostumfahrung Richtung Salzburg. Zwischen Ottobrunn und dem Kreuz Süd liegen Reifenteile auf der Autobahn. Bitte Vorsicht. Und die S-Bahnen halten momentan nicht am Stachus. Grund ist ein Feuerwehreinsatz.
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0: Sendling, die Murnauer Straße einwärts und im Markt Schwaben wird auf der Erdinger Straße geblitzt. Und wenn ihr noch mehr habt, 089 4x die 38, gerne auch per WhatsApp. Danke und gute Fahrt.
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0: kurzen Arbeitswoche, in der trotzdem einiges ansteht. Morgen reist unsere Fußballnationalmannschaft ins Trainingslager nach Herzogenaurach. Sonntag dann das erste WM-Testspiel gegen Finnland. Am Donnerstag startet der Ticketvorverkauf fürs Münchner NFL-Spiel im November. Und Donnerstagabend ist dann das Finale von Germany's Next Topmodel. Und die ganze Woche über gibt es bei uns extra viele 2000er. Wir verlängern quasi das XXL 2000er Wochenende und jetzt geht's ganz schön weit zurück.
1: 2001. SMS kosten damals noch 39 Pfennig.
2: Der MP3-Player löst langsam den Discman ab.
1: Bei Big Brother schauen plötzlich alle ganz normalen Leuten im Fernsehen zu. So
2: wie du dich fühlst. Und dieser Hit ist 2001 ganz groß.
0: Sogar riesengroß. War auch bei uns natürlich ein Nummer 1-Hit. Hier ist Uncle Cracker und Follow Me jetzt für euch auf Gong 96.

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1: Und jetzt die aktuelle von Harry Styles, American Girls.
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0: sonnigen Dienstag euch, die Nathalie hier aus der MyTee-Show. Morgen geht's für unsere deutsche Nationalmannschaft ins erste Trainingslager vor der WM und einer der wichtigsten Personen neben den Spielern ist der DFB-Koch. Welches Gericht auf der Speisekarte ganz oben steht, wird euch sicherlich überraschen, ist nämlich gar nicht mal so gesund. Ihr hört's morgen um 6:45. Und wir sprechen mit euch über eine interessante KI-Studie. Jeder Fünfte hier in Deutschland kann sich vorstellen, eine romantische Beziehung mit der künstlichen Intelligenz zu führen. Wie ihr das seht und was Experten sagen, morgen früh.
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17: Das Gong 96.3 Münchenwetter. Kompakt. Aktuell 28 Grad an der Münchner Freiheit und 27 in Gröbenzell im Landkreis Fürstenfeldbruck. Dazu könnt ihr ganz viel Sonnenschein abgreifen. Und auch morgen und am Donnerstag ist es schön sonnig bei 30 Grad in der Spitze. Rauchen war in den letzten Jahren eher out. Das scheint sich jetzt wieder zu ändern. Die aktuellen Zahlen dazu gleich in den Nachrichten.
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18: Um 13 Uhr mit Nicolas Pinkanel. Grüß Gott. Tausende Busse in Deutschland sind zuletzt durch den TÜV gefallen. Im Schnitt rund jeder fünfte. Die MVG sagt aber auf Anfrage, das klingt schlimmer als es ist. Schon eine kaputte Lampe sei ein erheblicher Mangel. Die Busse hier in München werden viermal pro Jahr gecheckt. Seit über 10 Jahren gab es keinen Unfall mehr wegen technischer Probleme. Zum ersten Mal seit 2020 haben wir zuletzt wieder mehr Abfälle produziert. Das teilt das Bayerische Landesamt für Statistik heute mit. Pro Kopf sind demnach knapp 480 Kilogramm Müll angefallen. Das sind 18 Kilo mehr als im Vorjahr. Den größten Anteil machen Haus- und Sperrmüll aus. Dahinter folgen Bio- und Papierabfälle. Die Zahl der jungen Raucher ist in den letzten 5 Jahren leicht gestiegen. Das hat das Statistische Bundesamt heute veröffentlicht. 15,5% sagen, dass sie mindestens gelegentlich eine Zigarette rauchen. Gut 1% mehr als bei der letzten Erhebung. Insgesamt ist die Zahl der Raucher in den letzten 5 Jahren auf einem ähnlichen Niveau geblieben. Den größten Anteil machen die 40- bis 44-Jährigen aus. Keine andere deutsche Stadt oder Gemeinde ist so gut versorgt wie Haar. Das zeigt eine neue Auswertung. Ob Ärzte, Schulen, schnelles Internet, ÖPNV oder Freizeitangebote, insgesamt ist Haar damit am besten versorgt. Insgesamt wurden rund 11.000 Kommunen betrachtet. 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
17: Besser ankommen mit dem besten Stau- und Blitzer-Service für München. Auf dem Mittleren Ring hat es einen Unfall gegeben im Trappenteutunnel. Und zwar in Richtung Donnersberger Brücke. Plant hier 18 Minuten mehr ein. Und A8 nach Salzburg zwischen dem Kreuz Süd und der Raststätte Hofolinger Forst Süd. Da liegen Reifenteile auf der rechten Spur. Fahrt da vorsichtig.
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17: Auswärts werdet ihr geblitzt in Schwabing in der Ackermannstraße und im Landkreis Fürstenfeldbruck in Germering in der Kirchenstraße.
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17: Hello, ja, Pfingstferien, kurze Arbeitswoche und Sommerwetter. Das macht happy. Die aktuelle von Felix Jähn holen wir jetzt noch dazu, weil passt halt einfach, sind nämlich auch ganz viele Good Vibes für euch drin. Hier ist Pride.

Schönen Dienstag euch mit Gong 96.3 und Gruß an alle, die jetzt in den Pfingstferien die Stellung bei der Arbeit halten und dafür sorgen, dass alles in München und der Region läuft. In den Büros, Kitas, auf den Baustellen, Friseursalons und. Während die Kollegen im Urlaub sind, bringen wir euch Urlaubsfeeling an den Arbeitsplatz. Mit dem nächsten supergeilen 2000er. Ihr habt es ja so gefeiert, unser supergeiles 2000er-Wochenende an Pfingsten. Und deshalb legen wir diese Woche nochmal nach. Extra viele supergeile 2000er fürs supergeile Sommerwetter. Und der hier, der klingt nach Roadtrip mit offenem Fenster an der Côte d'Azur. Und alles fühlt sich irgendwie viel leichter an. Hier ist Manu, ciao. Und Bongo Bong auf Gong 96.3.

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1: Und jetzt die aktuelle von Holly Humberstone, To Love Somebody.
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0: Tschüss.
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15: Das Gong 96.3 Münchenwetter kompakt. 28 Grad aktuell am Stachus und 27 in Kreiling im Landkreis Starnberg. Eure Sonnenausbeute liegt heute wieder bei 100%, genauso wie auch morgen und am Donnerstag bei bis zu 30 Grad.
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15: Besser ankommen mit dem besten Stau- und Blitzer-Service. Für München plant man 10 Minuten mehr ein auf der A8 Salzburg-München zwischen Holzkirchen und dem Kreuz Süd.
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15: Einwärts werdet ihr geblitzt in Bogenhausen in der Siebertstraße und im Landkreis Ebersberg am Ortsausgang vom Markt Schwaben, wenn ihr in Richtung Ottenhofen unterwegs seid. Für mehr Blitzer 089 4x die 38 geht natürlich auch per WhatsApp.
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1: Have a nice day mit Gong 96.3. Die Uta ist in der Hotline 0894x38 mit einem Blitzer.
2: Auf der Ständlerstraße Richtung Perlach, etwas vor der Kreuzung Heinrich Wieland unter der Unterführung Caddy.
1: Alles klar, du bist unterwegs?
2: Komm gerade von der Autowerkstatt.
1: Okay.
2: Jetzt fahre ich wieder und fahre gerade nach Hause. Ich bin im Homeoffice.
1: Und zu Hause im Homeoffice natürlich auch wieder Gong 96.3 aufdrehen.
2: Natürlich, immer dabei.
1: Denn wir haben für alle bei der Arbeit ein Goodie, weil ihr unser 2000er-Wochenende jetzt an Pfingsten mit extra vielen 2000ern so gefeiert habt, legen wir nach mit einer Extraladung 2000er. Hier schon der nächste, eine Hymne von Weeders, mega geil. Hier ist Teenage Dirtbag auf Gong 96.3.

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1: Das Gong 96.3 München, Wetter kompakt. Aktuell 29 Grad am chinesischen Turm und 28 in Karlsfeld im Landkreis Dachau. Schön sonnig ist es heute und ihr könnt auch in the mood bleiben, denn auch morgen und am Donnerstag gibt es viel Sonne für euch bei bis zu 30 Grad. Ein Mann aus Eching im Landkreis Freising sorgt gerade mächtig für Gesprächsstoff. Was los ist? Gleich bei uns in den Nachrichten.
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18: Um 14 Uhr mit Julia Kafka. Grüß Gott. In Bayern lebt mittlerweile rund jeder fünfte Mensch allein. Insgesamt gibt es etwa 2,7 Millionen Single-Haushalte. Besonders hoch ist der Anteil in den Großstädten. In München, Augsburg und Nürnberg ist etwa jeder zweite Haushalt ein Ein-Personen-Haushalt. Gleichzeitig wächst der Druck auf den Wohnungsmarkt, denn laut aktuellen Zahlen fehlen im Freistaat derzeit 200.000 Wohnungen. An einem Bahnübergang in Belgien ist ein Zug mit einem kleinen Schulbus kollidiert. Laut dem belgischen Verkehrsminister kamen dabei mindestens 4 Menschen ums Leben, 2 Kinder und 2 Erwachsene. Warum der Bus Berichten zufolge wohl bei geschlossener Schranke auf den Gleisen war, ist noch unklar. Seit der Rückkehr von US-Präsident Trump ins Weiße Haus gibt es immer wieder Spekulationen über seine Gesundheit. Grund sind Schwellungen in den Beinen oder Blutergüsse an seinen Händen. Heute steht Trumps jährlicher Gesundheitscheck an. Vor allem Kritiker warten mit Spannung auf die Ergebnisse. Trump wird in wenigen Wochen 80. Ein Mann sorgt aktuell in Eching im Kreis Freising für Aufregung. Er hat am Wochenende versucht, einen Bienenschwarm vor seiner Wohnung zu vertreiben und dafür einen Bunsenbrenner benutzt. Eine Nachbarin hat die Polizei gerufen, als sie tausende tote Tiere auf dem Boden gefunden hat. Dem Mann droht jetzt eine Anzeige. Bei einer Verurteilung stehen bis zu 50.000 Euro Strafe im Raum. 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
1: Besser ankommen mit dem besten Stau- und Blitzer-Service für München. Plant mal 20 Minuten mehr ein auf dem mittleren Ring zwischen dem Luise-Kieselbach-Platz und der Tübinger Straße.
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1: Einwärts werdet ihr geblitzt in Bogenhausen in der Siebertstraße und im Landkreis Ebersberg am Ortsausgang von Markt Schwaben, wenn ihr in Richtung Ottenhofen unterwegs seid.
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1: Yes, 26 Tage vor dem offiziellen Start ist der Sommer schon in München und der Region. Das feiern wir natürlich mit dem Gute-Laune-Dreier-Gespann. Hier sind David Guetta, Tones and I und Teddy Swims mit ihrer aktuellen Gone, Gone, Gone.

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1: Und jetzt die aktuelle von Olivia Dean. So easy to fall in love.
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Hi. Vielen Dank für das tolle Feedback. Es freut uns, dass wir mit den extra vielen 2000ern am langen Pfingstwochenende hier auf Gong 96.3 bei euch so gepunktet haben. Deswegen machen wir auch einfach weiter mit einer extra Portion 2000er zum Sommerwetter in München und der Region. Und da passt Pink auch bestens rein, denn sie hat ja schon ein paar Mal im Sommer das Olympiastadion gerockt. Also viele verbinden mit ihr einfach Sommer. By the way, wenn ihr Pink mal die Hand geben möchtet, am Olympiasee ist ja der Walk of Stars. Da haben ganz viele Stars ihre Handabdrücke im Beton verewigt und da ist sie auch mit dabei. Und hier ist Pink für euch bei der Arbeit mit ihrem supergeilen 2000er Get the Party Started auf Gong 96.3.

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0: schönen Nachmittag euch.
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0: Ja, gönnt euch das Beste von heute. Gleich nach halb zum Beispiel die aktuelle von Alex Warren. München und die Region fahren richtig drauf ab. Ist ja auch extrem nice, die Nummer. Fever Dream, dieser Hit und noch viele mehr. Gleich für euch bei der Arbeit hier auf Gong 96.3. Ich bin Holger Münch.
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0: Das Gong 96.3 Münchenwetter kompakt. Aktuell 29 Grad an der Bavaria und 28 in Alling im Landkreis Fürstenfeldbruck. Ist den ganzen Tag über schön sonnig und auch morgen und am Donnerstag gibt es Sommerfeeling für euch bei bis zu 30 Grad.
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0: Besser ankommen mit dem besten Stau- und Blitzer-Service für München. Auf dem Mittleren Ring im Trappentreutunnel in Richtung Norden hat es einen Unfall gegeben. Die Gong 96.3 Live-Messung plant hier 20 Minuten mehr ein.
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0: Einwärts werdet ihr geblitzt in der Siemensallee in Richtung Wolfratshauser Straße und in Obergiesingen in der Stadelheimer Straße auswärts. Wenn ihr noch was habt für mehr Blitzer, 089 4x38. Es geht natürlich auch per WhatsApp.
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0: Wird mit dem Terminal 2 am Flughafen International.
1: Und dieser Hit ist 2003 ganz groß.
2: Hat jede Party übernommen und funktioniert auch heute noch und ist vor allem echter Motivationssupport bei der Arbeit. Wir sind Outkast und hey ja, auf Gong 96.3.

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2: Und jetzt ganz frisch die aktuelle von BTS, Swim. 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
20: Das Gong 96.3 Münchenwetter kompakt. Aktuell 29 Grad an der Donnersberger Brücke und 28 in Petershausen im Landkreis Dachau. Ist ein Sunny Day und auch morgen und am Donnerstag gibt es Summer Vibes für euch. Es bleibt nämlich schön sonnig bei 30 Grad in der Spitze. Damit Kinder in Deutschland dieselben Bildungschancen haben, was Eltern deswegen fordern, gleich bei uns in den Nachrichten.
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21: Um 15 Uhr mit Julia Kafka. Grüß Gott. In München lebt mittlerweile in etwa jeder zweite Haushalt allein. Damit gehört die Stadt zusammen mit Augsburg und Nürnberg zu den Spitzenreitern in Bayern. Insgesamt gibt es im Freistaat rund 2,7 Millionen Single-Haushalte. Gleichzeitig bleibt Wohnraum knapp. Laut aktuellen Schätzungen fehlen in Bayern rund 200.000 Wohnungen. Mehr Personal in Schulen und Kitas sowie bundesweit einheitliche Lernstandards. Das wünschen sich einer Umfrage zufolge 9 von 10 Erwachsenen, um eine bessere Bildung zu ermöglichen. Gong 96.3-Reporter Thomas Bremser, das geht jetzt aus dem Kinderreport des Deutschen Kinderhilfswerks hervor.
0: Das deutsche Bildungssystem bekommt regelmäßig schlechte Noten, weil nicht alle die gleichen Bildungschancen haben. Die hängen immer noch stark ab von der Bildung und dem Einkommen der Eltern. Das sei ein Armutszeugnis, sagt das Kinderhilfswerk. Es gebe zudem 400.000 fehlende Kitaplätze, viele Schulen seien schlecht ausgestattet und es fehlt Personal.
21: Kinderlose in Deutschland könnten bald noch stärker zur Kasse gebeten werden. Der Grund: in der Pflegeversicherung droht ein Milliardenverlust. Gesundheitsministerin Waken denkt darüber nach, den Beitragszuschlag anzuheben. Demnach sollen Versicherte ohne Kinder ab 23 Jahren einen Beitragssatz von 4,3% zahlen. Die Menschen in Bayern haben 2024 wieder mehr Müll produziert, knapp 5% mehr als im Vorjahr. Das sind 18 Kilo mehr pro Kopf und insgesamt 478 Kilo Abfall im Jahr. Den stärksten Zuwachs gab es bei Gartenabfällen und Biotonnen. Hier waren es 9% mehr. 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
20: Besser ankommen mit dem besten Stau- und Blitzer-Service. Für München plant man ein bisschen mehr Zeit ein auf dem Mittleren Ring. An der Landshuter Allee zwischen Georg-Brauchle-Ring und der Dom-Petro-Straße zwickt's gerade.
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20: Einwärts werdet ihr geblitzt in der Siemens-Allee in Richtung Wolfratshauser-Straße und in Dachau in der Ludwig-Dill-Straße.
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20: Hello, ja, wenn es jetzt schon so geil ist, wie wird das erst, wenn der Sommer richtig loslegt? Auf jeden Fall bringt er euch Loy mit. Gong 96.3 begrüßt sie am 28. Juli in Erding. Und die gute Nachricht: es gibt noch Tickets. Hier ist sie für euch bei der Arbeit mit ihrer aktuellen Red Eyes.

Mal eine kleine Erfrischung zum Hören zwischendurch bei knapp 30 Grad. Komm 96.3 in dieser Mega-Sommerwoche. Und weil ihr die extra vielen 2000er am langen Pfingstwochenende so abgefeiert habt, geht's in die Verlängerung. Auch so als Goodie für alle, die die Stellung bei der Arbeit halten. Hier ist der nächste supergeile 2000er. Mega catchy. War gefühlt auf der ganzen Welt eine Nummer 1 in den Charts und ist einfach legendär. Hier sind Tattoo und All the Things She Said auf Gong 96.3.

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1: Und jetzt die aktuelle von Harry Styles, American Girls.
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12: Das Gong 96.3 Münchenwetter kompakt und da haben wir sie, die 30 Grad momentan am Odeonsplatz. 29 sind es in Markt Indersdorf im Landkreis Dachau. Dazu könnt ihr ganz viel Sonnenschein abgreifen und auch morgen und am Donnerstag wird es richtig schön sonnig bei 30 Grad in der Spitze.
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12: Besser ankommen mit dem besten Stau- und Blitzer-Service für München. Uns ist nichts gemeldet. Ihr habt freie Fahrt.
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12: Geblitzt werdet ihr in der Meierbär in Richtung Verdi-Straße und in Giesing in der Schönstraße. Für mehr Blitzer 089 4x38. Es geht natürlich auch per WhatsApp.
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Kurzes Update aus der Gong 96.3 Verkehrszentrale. Fahrt vorsichtig auf der A92 München-Deggendorf zwischen Eching-Ost und Freising-Süd. Da ist ein Auto liegen geblieben. Weiter geht's mit dem Nachschlag. Ihr habt ja das lange Pfingstwochenende mit extra vielen 2000ern auf Gong 96.3 mal richtig fett abgefeiert. Und deswegen

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3: Das Gong 96.3 Münchenwetter kompakt. Ich glaube, der Aperol verkauft sich heute ganz gut am Viktualienmarkt bei 30 Grad. 30 auch im Landkreis Dachau in Viehkirchen. Heute Nacht geht's runter auf 15. Morgen ist so ein leichtes Gewitterrisiko am Start. Wir halten euch dazu auf dem Laufenden. Donnerstag und Freitag dann wieder alles entspannt und sonnig. Im Süden von München ist gerade kilometerweit eine Rauchwolke zu sehen. Alle Infos zu dem Großeinsatz gibt's gleich in den Nachrichten.
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17: Um 16 Uhr mit Julia Kafka. Grüß Gott. Hier in München lebt jeder Zweite allein. Bayernweit ist es jeder Fünfte. Das geht aus einer aktuellen Statistik hervor. Die bayerischen Großstädte sind am stärksten betroffen. Neben München ist es auch in Nürnberg und Augsburg jeder Zweite. Gleichzeitig fehlen bayernweit rund 200.000 Wohnungen. Jahrelang galt Rauchen als out, doch jetzt rauchen wieder mehr Jugendliche. Das hat das Statistische Bundesamt mitgeteilt. Laut dem Bundesdrogenbeauftragten Streeck liegt das auch daran, dass neue Tabakprodukte wie Süßigkeiten daherkommen.
18: Der Einstieg erfolgt nicht mehr über die klassische Zigarette und Tabak, sondern häufig über Nikotinbeutel, über E-Zigaretten und Vapes. Der Rauch schmeckt nicht mehr nach Tabak, sondern er schmeckt jetzt nach Coca-Cola, Strawberry Kiwi und Salted Caramel.
17: Fast ein Fünftel der Deutschen hat im vergangenen Jahr zumindest gelegentlich geraucht, zeigt die Statistik. Südlich von München sind aktuell hunderte Feuerwehrleute im Einsatz. In Ekling bei Wolfratshausen brennt ein großer Hof. Die Rauchwolke ist kilometerweit zu sehen. Laut den Einsatzkräften sind nach bisherigen Erkenntnissen keine Menschen zu Schaden gekommen. Ob allerdings Tiere auf dem Hof gehalten werden, ist noch nicht bekannt. Der Fliegerhorst in Fürstenfeldbruck wird wieder zum Ausbildungsstandort. Bis zu 600 Soldatinnen und Soldaten sollen dort ab Oktober ausgebildet werden. Dem neuen Bataillon sollen bis spätestens 2030 7 Ausbildungskompanien unterstellt werden. 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
3: Besser ankommen mit dem besten Stau- und Blitzerservice für München. Wir haben einen Unfall auf der Landshuter Allee zwischen Donnersberger Brücke und Dachauer Straße, also Richtung Olympiapark, da aktuell eine Viertelstunde plus. Dann staut sich's in Starnberg ziemlich an der Ecke Hauptstraße, Söckinger Straße, weil da ja auch die Hanfelder Straße komplett gesperrt ist wegen der Baustelle. Wenn ihr euch auskennt vor Ort, dann am besten umfahren das Ganze, ansonsten ungefähr 20 Minuten mehr einplanen. Sonst normaler Feierabendverkehr.
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3: In Freimann steht einer auf der Leintaler Straße und in Fürstenfeldbruck auf der Senserbergstraße. Danke euch.
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3: Servus, und die Woche ist ja auch noch eine kurze Woche. Also richtig Premium und Premium Sound gibt es dazu von Ray, die aktuelle Where is my husband?

0: supergeiler Sommer 2000er Toploader und Dancing in the Moonlight hier auf Gong 96.3. Servus, Felix Mandorfer hier und die 0894 mal die 38. Hallo.
1: Hallo, das ist die Claudia. Ich wollte nur Bescheid geben. Aus dem Landshuter Allee-Tunnel kommend Richtung Landshuter Allee-Brücke ist ein Fahrzeug liegen geblieben. Mhm. Und im Landshuter Allee-Tunnel Richtung Donnersberger Brücke ist auf der linken Seite ein Unfall passiert. Da steht gerade Polizei und Rettungsdienst.
0: Alles klar, danke dir fürs Melden. Wir messen aktuell 20 Minuten plus an der Stelle. Das nächste Update gibt es dann gleich wieder um halb. Und bis dahin sind wir bei euch mit den besten aktuellen Hits und jetzt wieder mit frischem Sound. Perfekt für so heiße Tage wie heute in München und der Region, weil der einfach total locker und natürlich klingt und so eine sehr coole Mischung ist aus Pop und so ein bisschen Vintage-Soul-Sound. Das ist Teddy Swims und Mr. Know-It-All.
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1: Jetzt gönnt euch das Beste von heute, gleich zum Beispiel die aktuelle von Michi Schulte. You Mehr davon gibt's gleich hier bei uns auf Gong 96.3.
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1: Das Gong 96.3 München-Wetter kompakt. Sommer pur, 30 Grad an der TU in der Max-Vorstadt, 30 auch in Taufkirchen. Morgen ist es ein bisschen schwüler, deswegen haben wir auch ein leichtes Gewitterrisiko. Wir halten euch da auf dem Laufenden natürlich. Danach Donnerstag und Freitag wieder absolutes Sommerfeeling. Also bei uns ist es heiß, in einigen Nachbarländern ist es aber noch mal krasser. Wie stark der Rest von Europa gerade schwitzt, hört ihr gleich in den Nachrichten.
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14: Um 16:30 mit Julia Kafka. Grüß Gott. Jeder zweite Haushalt in München ist ein Single-Haushalt. Das zeigen aktuelle Zahlen. Genauso sieht es in Nürnberg und Augsburg aus. Bayernweit ist es jeder fünfte. Gleichzeitig gibt es zu wenig Wohnungen. Laut den Behörden fehlen aktuell in Bayern 200.000 Wohnungen. Bundesfamilienministerin Prien will die Einkommensgrenze beim Elterngeld nicht antasten, trotz des Spardrucks in der Koalition. Die Rahmenbedingungen in Deutschland müssen für Familien mehr Lust auf Kinder machen, so die Ministerin. Sie würde sogar gerne die Mindest- und Höchstsummen beim Elterngeld anheben. In Europa sind neue Hitzerekorde für den Monat Mai gemessen worden. Bei London kletterten die Temperaturen auf 33,5 Grad. In Spanien werden bis Ende der Woche sogar bis zu 38 Grad erwartet. Und auch in Bayern sorgt die Hitze für Probleme. Wegen der Trockenheit wird unter anderem hier in München im Laufe der Woche die Waldbrandwarnstufe 4 erwartet.
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14: In Hallbergmoos entstehen 44 Mietwohnungen. Ein privater Bauherr konnte die Gemeinde, Stadtplaner und Gemeinderat für sein Projekt begeistern und schafft somit auf 4.400 Quadratmetern neuen Wohnraum. 6 der Wohnungen unterliegen sogar einer 25-jährigen Mietpreisbindung. 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
1: Besser ankommen mit dem besten Stau- und Blitzerservice für München. Der längste Stau ist weiterhin nach einem Unfall auf der Landshuter Allee zwischen Donnersberger Brücke und Dachauer Straße, da 20 Minuten. Und in Starnberg staut sich's ordentlich an der Ecke Hauptstraße, Söckinger Straße, wegen der Baustelle auch an der Hanfeller Straße, da ist ja komplett gesperrt. Wenn ihr euch auskennt, umfahrt das Ganze am besten eine Viertelstunde mehr im Plan, sonst auf jeden Fall.
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1: Obermenzing, die Meyerbeerstraße und in Dachau steht einer auf der Ludwig-Dill-Straße. Wenn ihr noch was seht, dann gerne kurz anrufen 089 4x die 38 oder ihr schreibt uns schnell per WhatsApp. Danke euch und gute Fahrt.
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Mannes hier auf Gong 96.3. Servus, Felix Mandorfer hier am Dienstagnachmittag. Und Dienstag ist bei uns ja auch immer Trending Tuesday. Heute mit einem Trend, der ziemlich cool ist, wenn ihr weniger Zeit online verbringen wollt. Und vielleicht auch eine ganz schöne Geschenkidee für andere. Es geht um die sogenannten Snail Mails. Da könnt ihr euch einen handgeschriebenen Brief bestellen. Schön verziert, oft auch mit so kleinen Gimmicks, die

Weniger Bildschirmzeit wollen ja viele von uns, aber es ist irgendwie oft schwierig, so kleine Sachen zu finden, mit denen man das dann auffüllen kann. Und das ist eine sehr gute Inspiration dafür. Und jetzt beamen wir uns in eine Zeit, wo wir alle sehr viel weniger online waren. Denn wir spielen weiterhin super viele super geile 2000er, weil ihr es am Wochenende so gefeiert habt. Und 2010 war das einer der Clubsongs schlechthin. Hier ist Usher und More auf Gong 96.3.

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3: Das Gong 96.3 Münchenwetter kompakt. Ein bisschen kühler fühlt sich's an am Wasser und zwar bei 30 Grad an der Isar an der Reichenbachbrücke. 30 auch im Landkreis Freising in Inkhofen. Heute Nacht geht's runter auf 15 Grad. Für morgen haben wir dann ein leichtes Gewitterrisiko dabei. Da halten wir euch natürlich auf dem Laufenden. Donnerstag und Freitag wieder alles entspannt und vor allem auch sehr sonnig. Eigentlich leben sie in Skandinavien, Sibirien oder Kanada. Jetzt hat sich ein großes Tier aber zu uns in die Region verirrt. Worum es geht, hört ihr gleich.
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26: Um 17 Uhr mit Julia Kafka. Grüß Gott. In München lebt mittlerweile jeder zweite Haushalt allein. Damit gehört die Stadt zusammen mit Augsburg und Nürnberg zu den Spitzenreitern in Bayern. Insgesamt gibt es im Freistaat rund 2,7 Millionen Single-Haushalte. Gleichzeitig bleibt Wohnraum knapp. Laut aktuellen Schätzungen fehlen in Bayern rund 200.000 Wohnungen. Die Koalition will sparen, doch Bundesfamilienministerin Prien will die Einkommensgrenze beim Elterngeld nicht verändern. verändern. Gong 96.3 Reporter Thomas Thronfeld, zumindest nicht zum Nachteil der Eltern.
0: Klartext von der zuständigen Ministerin. Die Rahmenbedingungen in Deutschland müssen Familien mehr Lust auf Kinder machen, das sagt Karin Prien. Sie würde sogar gerne die Mindest- und Höchstsummen beim Elterngeld anheben. Das sind in der Regel 65% des vorherigen Nettolohns, mindestens 300 und höchstens 1.800 Euro pro Monat.
26: Ein Elch im Ebersberger Forst. Das klingt nach einem Scherz, ist es aber nicht. Tatsächlich wurde er in den vergangenen Tagen mehrfach gesichtet. Erst in Dorfen, dann im Ebersberger Forst. Laut dem Kreisjagdverband hat es sowas westlich des Bayerischen Waldes noch nie gegeben. Bayern-Spieler Harry Kane kann sich nach der Meisterschaft und dem DFB-Pokal über noch eine Auszeichnung freuen. Der Mittelstürmer bekommt laut Berichten zum zweiten Mal den goldenen Schuh. Das heißt, er ist wieder Europas bester Torschütze mit 36 Toren allein in der Bundesliga-Saison. 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
3: Besser ankommen mit dem besten Stau- und Blitzerservice von München. Längster Stau ist weiterhin die Landshuter Allee zwischen Donnersberger Brücke und Dachauer Straße, also Richtung Olympiapark. Da aktuell 20 Minuten mehr nach einem Unfall. Sonst der übliche Feierabendverkehr.
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3: In Hadern steht einer am Stiftsbogen und in Oberschleißheim auf der August-Schmaus-Straße. Danke euch fürs Melden und gute Fahrt.
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3: Servus, das ist alles ein bisschen entspannter in München und der Region wegen Ferien. Und passend dazu gibt's ein neues Hotelkonzept. Das ist unsere Lieblingsstory des Tages. Was da so besonders ist, ihr könnt alle mitraten, gleich nach vier Hits am Stück.

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1: Und jetzt ganz frisch die aktuelle von Tame Impala, Dracula. So run from the sun like Dracula. 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

0: supergeiler Sommer 2000er aus dem Jahr 2000. Mojo und Lady hier auf Gong 96.3. Servus, Felix Mandlöffer hier. Und jetzt was Kleines zum Miträtseln.
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0: Servus, Felix Mandlöffer hier und Anna aus Johanneskirchen.
2: Hallo.
0: Du hörst uns gerade im Urlaub, ne?
2: Ja, ich bin am Lago Maggiore.
0: Schön, da passt die Story sehr gut dazu. Ihr könnt natürlich alle mitraten. Also, bei uns in Deutschland gibt es jetzt das erste Hotel für etwas, das viele über Social Media als Hobby gefunden haben. Was? A. Zimmerpflanzen. B. Bitcoin-Mining-PCs. Oder C. Sauerteig.
2: Das muss der Sauerteig sein, weil da ist ja der absolute Hype gerade.
0: Gut, dann loggen wir C ein, okay?
2: Ja.
0: Das ist vollkommen richtig. Stark.
2: Ja.
0: Das Ding heißt offiziell The Grand Dough, also der große Teig. Klingt total luxuriös, ist aber letztendlich ein Holzregal an der Wand von der Backstube. Und die Idee kam tatsächlich, weil ganz viele Kunden sich beschwert haben, dass ihr Sauerteig den Urlaub nicht überlebt. Und es gibt auch schon die ersten eingecheckten Gäste, Rüdiger und Kevin.
2: Ja, witzig. Also ich habe meinen Sauerteig im Urlaub mit dabei. Also es ist wirklich natürlich.
0: Das ist stark.
2: Der ist in Italien, im Wohnmobil.
0: Das ist wahrscheinlich auch die bessere Option, ehrlicherweise. Denn eine Woche in diesem Sauerteig-Hotel kostet geschlagene 20 €.
2: Oh Gott.
0: Dann lieber mitnehmen, ne, das Ding.
2: Auf alle Fälle.

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12: Das Gong 96.3 München Wetter kompakt. 30 Grad haben wir am Luitpoldpark in Schwabing, 30 auch bei euch im Landkreis Erding in Langenpreising. Morgen wird es nochmal ein bisschen schwüler, deswegen auch ein Gewitterrisiko am Start. Wir halten euch dazu natürlich auf dem Laufenden. Danach die nächsten Tage wieder absolutes Sommerfeeling. Wegen einem Stromausfall bei uns rücken jetzt die Terrorismusermittler an. Was da passiert ist, hört ihr gleich in den Nachrichten.
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14: Um 5:30 mit Julia Kafka. Grüß Gott. 9 von 10 Erwachsenen in Deutschland wünschen sich einheitliche Bildungsstandards. Das geht aus dem Kinderreport 2026 hervor. Außerdem fordern sie mehr Personal an Schulen und kostenlose Bildung von der Kita bis zur Schule. Jeder zweite Haushalt in München ist ein Single-Haushalt. Das zeigen aktuelle Zahlen. Genauso sieht es in Nürnberg und Augsburg aus. Bayernweit ist es jeder fünfte. Gleichzeitig gibt es zu wenige Wohnungen. Laut den Behörden fehlen aktuell in Bayern 200.000 Wohnungen. In Garching haben Unbekannte 2 Strommasten in Brand gesteckt. Jetzt hat die Zentralstelle zur Bekämpfung von Extremismus und Terrorismus die Ermittlungen übernommen. Die Fahnder gehen von einem politischen Motiv aus. Sie prüfen außerdem, ob es Zusammenhänge mit früheren Anschlägen geben könnte. Wegen des Brandanschlags war in Ismaning kurzzeitig der Strom ausgefallen.
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14: In Halbergmoos entstehen 44 Mietwohnungen. Ein privater Bauherr konnte die Gemeinde, Stadtplaner und den Gemeinderat für sein Projekt begeistern. Damit schafft er auf 4.400 Quadratmeter neuen Wohnraum. 6 der Wohnungen unterliegen sogar einer 25-jährigen Mietpreisbindung. 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
12: Besser ankommen mit dem besten Stau- und Blitzerservice für München. Wir haben einen neuen Unfall auf dem Mittleren Ring zwischen Kandi-Tunnel und Brudermühlbrücke, da aktuell 10 Minuten plus. Und in Starnberg, wegen der Sperrung durch die Baustelle an der Hanfelder Straße, dauert es überall eine Viertelstunde länger. Wenn es geht vor Ort und ihr euch auskennt, dann gerne umfahren.
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12: Sendling, die Implerstraße und im Landkreis Erding steht einer in Schweig. Danke euch fürs Melden und gute Fahrt euch.
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wir alle stecken gerade gemeinsam unter einem riesigen, Achtung, Heat Dome. Servus, Gong 96.3 hier, Felix Mannhofer. Ist ja wirklich krass warm für meine. In Spanien, Frankreich und Großbritannien zum Beispiel noch heftiger mit bis zu 40 Grad. Und das liegt eben an diesem sogenannten Heat Dome. Das ist ein riesiges Hochdruckgebiet, das man sich so ein bisschen wie so ein Deckel vorstellen muss. Also der schirmt uns von kühler Luft komplett ab, behält die warme Luft bei uns und sorgt auch noch dafür, dass keine Wolken reinkommen und die Sonne uns komplett durchbraten kann. Aber hey, genieß mal es, solange es so schön ist bei uns in München und der Region. Und dazu gibt es jetzt weiterhin supergeile 2000er, weil ihr die am Wochenende ja so krass gefeiert habt. Jetzt ein Song, der im Sommer 2006 während der WM komplett abgegangen ist. Also passt perfekt auch zu 2026. Hier sind Sergio Mendes und die Black Eyed Peas mit Mash Canada auf Gong 96.3.

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1: Das Gong 96.3 München Wetter kompakt im Müllerschen Volkspark in Haidhausen, da ist es angenehm. Davor hat es allerdings noch 30 Grad, 30 auch im Landkreis Ebersberg in Moosach. Heute Nacht 15 Grad, das geht wieder. Für morgen gibt es dann so ein leichtes Gewitterrisiko. Da halten wir euch natürlich weiter auf dem Laufenden. Donnerstag und Freitag wieder alles entspannt und super sonnig. Im Münchner Süden gab es heute Nachmittag eine Rauchwolke, die zum Teil kilometerweit zu sehen war. Was da passiert ist, hört ihr gleich in den Nachrichten.
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22: Um 18 Uhr mit Julia Kafka. Guten Abend. Kostenlose Bildung von der Kita bis zur Schule. Das wünschen sich 9 von 10 Erwachsenen in Deutschland. Weiter fordern sie einheitliche Bildungsstandards. Das geht aus dem Kinderreport 2026 hervor. Bundesfamilienministerin Prien verwies auf Investitionen in die frühkindliche Bildung und nahm zugleich die Bundesländer in die Pflicht. Jahrelang galt Rauchen als out. Doch jetzt rauchen wieder mehr Jugendliche. Das hat das Statistische Bundesamt mitgeteilt. Laut dem Bundesdrogenbeauftragten Streeck liegt das auch daran, dass neue Tabakprodukte wie Süßigkeiten daherkommen.
23: Der Einstieg erfolgt nicht mehr über die klassische Zigarette und Tabak, sondern häufig über Nikotinbeutel, über E-Zigaretten und Vapes. Der Rauch schmeckt nicht mehr nach Tabak, sondern er schmeckt jetzt nach Coca-Cola, Strawberry Kiwi und Salted Caramel.
22: Insgesamt fast ein Fünftel der Deutschen hat im vergangenen Jahr zumindest gelegentlich geraucht, zeigt die Statistik. Der Flieger Horst in Fürstenfeldbruck wird wieder zum Ausbildungsstandort. Bis zu 600 Soldatinnen und Soldaten sollen dort ab Oktober ausgebildet werden. Dem neuen Bataillon sollen bis spätestens 2030 7 Ausbildungskompanien unterstellt werden. Ein Großbrand auf einem Bauernhof in Ekling im Landkreis Bad Tölz-Wolfratshausen hat am Nachmittag einen Millionenschaden verursacht. Das Hofgebäude sowie ein landwirtschaftliches Fahrzeug standen in Vollbrand. Die Rauchsäule war kilometerweit zu sehen. Verletzte gab es glücklicherweise nicht. Die Kriminalpolizei ermittelt zur Brandursache. 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
1: Besser ankommen mit dem besten Stau- und Blitzerservice für München. In München ganz normaler Feierabendverkehr. In Starnberg dauert's aber mindestens eine Viertelstunde länger, wegen der Sperrung durch eine Baustelle an der Hanfelder Straße. Wenn ihr euch vor Ort auskennt, dann gerne umfahren. Sonst alles normal.
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1: Neuperlach, die Ständlerstraße und im Landkreis Ebersberg in Schwaberwegen steht einer. Danke euch fürs Melden.
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1: Servus, schön, dass ihr dabei seid. Es ist ja schon Dienstag heute. Und wir machen direkt weiter mit den besten aktuellen Hits und mit Bruno Mars.

Supergala 2000er, die Imagine Dragons on top of the world, hier auf Gong 96.3. Servus, Felix Meinhofer hier. Und vielleicht ist es euch bei euch selber auch aufgefallen, wie krass diese Hitze aktuell unsere Geschwindigkeit beeinflusst. Also es geht beim Gehen draußen schon los, manche schlürfen ja nur noch über den Gehweg drüber und es hört beim Denken in der Arbeit auf, da läuft irgendwie auch nur noch alles auf 70%. Umso besser, dass jetzt gleich Feierabend ist und wir sind bei euch mit den besten aktuellen Hits und mit frischem Sound von einer Band, die ist in ihrer Heimat Korea unfassbar erfolgreich. Also in ihrem besten Jahr haben die, Achtung, 3,5 Milliarden US-Dollar zur Wirtschaft dort beigetragen. Absolut verrückt. Und auch bei uns in München und der Region werden sie immer beliebter, dank sehr coolem Sound. Hier sind BTS und

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2: Servus, schönen Dienstagabend euch. Gönnt euch das Beste von heute gleich, zum Beispiel von Kamrad. Gleich gibt's mehr davon hier auf Gong 96.3.
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2: Das Gong 96.3 Münchenwetter kompakt. 30 Grad haben wir am Petuelpark, 30 auch im Landkreis Ebersberg in Pöhring. Morgen dazu ein bisschen schwüler, deswegen gibt es auch ein Gewitterrisiko. Wir halten euch natürlich auf dem Laufenden. Danach, Donnerstag und Freitag, wieder absolutes Sommerfeeling. Und nicht nur bei uns ist es weiterhin heiß, auch in anderen europäischen Ländern gibt es neue Hitzerekorde. Wo hört ihr gleich in den Nachrichten?
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13: Um 6:30 mit Julia Kafka. Guten Abend. Einheitliche Bildungsstandards in ganz Deutschland und kostenlose Bildung von der Kita bis zur Schule. Das wünschen sich 9 von 10 der Befragten im Kinderreport 2026. Darüber hinaus fordern sie mehr Personal und Schulsozialarbeit. Bundesfamilienministerin Prien will die Einkommensgrenze beim Elterngeld nicht antasten, trotz des Spardrucks in der Koalition. Die Rahmenbedingungen in Deutschland müssen Familien mehr Lust auf Kinder machen, so die Ministerin. Sie würde sogar gerne die Mindest- und Höchstsummen beim Elterngeld anheben. In Europa sind neue Hitzerekorde für den Monat Mai gemessen worden. Bei London kletterten die Temperaturen auf 33,5 Grad. In Spanien werden bis Ende der Woche sogar 38 Grad erwartet. Und auch in Bayern sorgt die Hitze für Probleme. Wegen der Trockenheit wird unter anderem hier in München im Laufe der Woche die Waldbrandwarnstufe 4 erwartet.
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13: In Halbergmoos entstehen 44 Mietwohnungen. Ein privater Bauherr konnte die Gemeinde, Stadtplaner und den Gemeinderat für sein Projekt begeistern. 6 der Wohnungen unterliegen sogar einer 25-jährigen Mietpreisbindung. 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
2: Besser ankommen mit dem besten Stau- und Blitzer-Service von München. In München soweit ein ganz normaler Feierabendverkehr. In Starnberg dauert es ein bisschen länger. Wegen der Sperrung durch die Baustelle an der Hanfelder Straße aktuell eine Viertelstunde mehr einplanen.
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2: In Giesing die Schönstraße und in Hofolding haben wir einen auf der Hauptstraße. Wenn ihr noch was seht, gerne anrufen 089 4x38 oder ihr schreibt uns schnell per WhatsApp. Danke euch und gute Fahrt.
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0: Die einen backen was mit Sauerteig, die anderen stricken, die dritten gehen joggen. Und ein Münchner, der rennt am liebsten einem Laib Käse hinterher. Servus, Gong 96.3, hier Felix Meindorfer. Und Tom aus München hat es tatsächlich wieder geschafft. Der hat zum dritten Mal das verrückteste Wettrennen der Welt gewonnen, den Cheese Run in England. Haben wir euch ja erzählt, da stürzen die sich knapp 150 Menschen einen ultrasteilen Hügel runter, einfach um als erster einen rollenden Käselab zu fangen. Fragt nicht nach dem Sinn dahinter. Für so einen Wahnsinn braucht man aber natürlich auch ein ziemlich verrücktes Training. Das hat uns Tom selber erzählt.
1: Ich habe mich auch gut vorbereitet. Ich bin als Vorbereitung über einen Stier gesprungen in Spanien und durch die 250 Kilometer durch die Wüste Sahara. Also mein Training war sehr divers, könnte man sagen.
0: Das kann man wirklich so sagen. Also Glückwunsch auf jeden Fall an unseren Triple Cheese Champion. Wir drücken die Daumen, dass es nächstes Jahr noch mehr klappt. Und jetzt machen wir weiter mit einer Extraladung supergeiler 2000er und beamen uns dafür zurück ins Jahr 2001. Immer noch ein absoluter Karaoke-Klassiker. Das ist Lee Ann Rimes und Can't Fight the Moonlight auf Gong 96.3.

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4: Das Gong 96.3 München Wetter kompakt. 29 Grad in Neuperlach am Michaelibad, 28 im Landkreis Erding in Moosinning. Für morgen haben wir so ein leichtes Gewitterrisiko angesagt. Wir halten euch dann natürlich weiter auf dem Laufenden. Donnerstag und Freitag wieder alles entspannt und super sonnig. Bei uns in der Region ist ein neues Wildtier unterwegs, das eigentlich nicht hierher gehört und bis zu 3 Meter groß werden kann. Worum es geht, hört ihr gleich.
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20: Um 19 Uhr mit Julia Kafka. Guten Abend. Mehr Personal in Schulen und Kitas sowie bundesweit einheitliche Lernstandards. Das wünschen sich einer Umfrage zufolge 9 von 10 Erwachsenen, um eine bessere Bildung zu ermöglichen. Gong 96.3-Reporter Thomas Bremser, das geht aus dem Kinderreport hervor.
21: Das deutsche Bildungssystem bekommt regelmäßig schlechte Noten, weil nicht alle die gleichen Bildungschancen haben. Die hängen immer noch stark ab von der Bildung und dem Einkommen der Eltern. Das sei ein Armutszeugnis, sagt das Kinderhilfswerk. Es gebe zudem 400.000 fehlende Kitaplätze, viele Schulen seien schlecht ausgestattet und es fehlt Personal.
20: Rauchen ist eigentlich eine schlechte Angewohnheit von gestern. Das mögen manche meinen. Aber Jugendliche rauchen immer mehr, besonders gerne Vapes, also E-Zigaretten, in verschiedenen Geschmacksrichtungen. Der Bundesdrogenbeauftragte Streeck warnt, das Design erinnere eher an eine Süßigkeit. Es werde über soziale Netzwerke vertrieben und stehe mittlerweile auch neben Gummibärchen in Süßigkeitenautomaten. Ein Elch im Ebersberger Forst. Das klingt nach einem Scherz, ist es aber nicht. Tatsächlich wurde er in den vergangenen Tagen mehrfach gesichtet. Erst in Dorfen, dann im Ebersberger Forst. Laut dem Kreisjagdverband hat es sowas westlich des Bayerischen Waldes noch nie gegeben. Bayern-Spieler Harry Kane kann sich nach der Meisterschaft und dem DFB-Pokal über noch eine Auszeichnung freuen. Der Mittelstürmer bekommt laut Berichten zum zweiten Mal den goldenen Schuh verliehen. Heißt, er ist wieder Europas bester Torschütze mit 36 Toren allein in der Bundesliga-Saison. 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
4: Besser ankommen mit dem besten Stau- und Blitzerservice für München. Wir haben eine Sperrung am Mittleren Ring, und zwar die Chiemgaustraße zwischen Scharfreiterplatz und Kagerstraße ist dicht. Wenn's geht um Vatersfrau erstmal, wir halten euch weiter auf dem Laufenden. Dann die A94 Richtung Passau in der Ausfahrt Markt Schwaben. Vorsicht, da steht ein Pannenauto. Und sonst immer noch ein paar Reste vom Feierabendverkehr. Im Schnitt noch 5 Minuten mehr einplanen.
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4: Obersendling, die Siemensallee, und in Grünwald steht einer auf der Geiselgasteigstraße Richtung Harlaching. Danke euch fürs Melden und gute Fahrt.
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4: Servus, und wir starten direkt rein in den sonnigen Dienstagabend mit eurem Platz 10 heute. Das ist Leonie.

0: Platz 9 heute. Michi Schulte hier in den Top 10 des Tages auf Gong 96.3. Servus. Schönen Abend euch. Kurz nach 7 ist es. Und jetzt geht's weiter mit frischem Sound von einem Mann, der als erster in seiner Familie was ganz anders gemacht hat. Gibt's ja immer wieder, ne? Also irgendwie der Opa war Schreiner, Papa auch. Und dann fragt man sich selber, was mache ich denn? Worauf habe ich Lust? Was kann ich? Teddy Swims, der kommt aus so einer krassen Football-Familie. War da auch gut. Hat dann aber aufgehört, um Theater, Musicals und Musik zu spielen. Und egal wie gut er als Footballer war, er ist als Sänger auf jeden Fall noch mal besser. Hier ist er mit Mr. Know-It-All.
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Platz 8, Cat's Eye und Gabriella hier in den Top 10 des Tages auf Gong 96.3. Servus, Felix Mahndorfer hier und nochmal kurz der Reminder für alle, die gerade losfahren. Wir haben eine Sperrung am Mittleren Ring und zwar in der Chiemgaustraße. Zwischen Scharfreiterplatz und Kagerstraße ist da gesperrt nach einem Unfall. Das nächste Update gibt's gleich wieder um 7:30 aus der Verkehrszentrale. Und bis dahin, euer Platz 7, hier ist Holly Humberstone.

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7: Es Gong 96 Teil München Wetter kompakt. 30 Grad haben wir mitten in der Stadt am Odeonsplatz, 28 nur noch im Landkreis Miesbach in Otterfing. Morgen ist es dazu ein bisschen schwüler, deswegen gibt es ein Gewitterrisiko. Wir halten euch natürlich auf dem Laufenden. Danach Donnerstag, Freitag und so weiter wieder Sommerfeeling.
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7: Besser ankommen mit dem besten Stau- und Blitzerservice von München. Wir haben weiterhin die Sperrung am Mittleren Ring, die Chiemgaustraße zwischen Scharfreiterplatz und Kagerstraße nach einem Unfall. Wenn es geht um Fahrtstelle am besten, sonst alles normal.
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7: In Solln die Herterichstraße und im Landkreis Dachau steht einer in Kolbach. Wenn ihr noch was seht, gerne Bescheid sagen über unsere kostenlose App oder per WhatsApp 089 4x38.
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Ed Sheeran ist heute auf der 4 mit Sapphire in den Top 10 des Tages hier auf Gong 96.3. Servus, schönen Feierabend euch. Jetzt mit frischem Sound, der irgendwie auch ganz gut zum Wetter in München und der Region passt. Denn das Musikvideo wurde mitten in der Wüste aufgenommen, ist dadurch auch komplett viral gegangen. Und irgendwie klingt der Song auch so, als würde man gerade komplett von der Sonne gebraten werden. So ein bisschen, ja, so Wüstenrock-mäßige Gitarren, alles ein bisschen so langsamer, verschwommen, wie wenn die Luft so verflimmert. Das hier sind Tampa City und Self-Aware für euren Feierabend.

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12: Das Gong 96 Teil München Wetter kompakt. Ein guter Spot für einen Abend ist zum Beispiel das Isar-Stauwehr in Oberföhring bei 27 Grad aktuell. 28 sind es bei euch in Ismaning. Heute Nacht geht es dann runter auf 15. Vom Morgen haben wir so ein leichtes Gewitterrisiko dabei. Da halten wir euch auf dem Laufenden. Donnerstag und Freitag dann wieder alles entspannt und sonnig.
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14: Mit Helen Martin, guten Abend. Der gesetzlichen Pflegeversicherung droht ein Milliardendefizit. Die Bundesregierung arbeitet an einer Reform. Nun ist eine weitere Erhöhung des Beitragssatzes für Kinderlose um 0,1 Prozentpunkte im Gespräch. Ursula Winkler berichtet.
15: Kinderlose Versicherte ab 23 Jahren müssten dann einen Pflegebeitragssatz von 4,3% zahlen. Für versicherte Mütter und Väter würden die Sätze gleich bleiben, also bei 3,6% bei einem Kind und entsprechend kleineren Beiträgen bei mehr Kindern. Gesundheitsministerin Wagen wollte die Pläne nicht bestätigen, sondern kündigte ein Gesamtkonzept an. Das wünscht sich auch der Koalitionspartner SPD.
14: In Sachen Chancengleichheit in der Bildung schneidet Deutschland häufig schlecht ab. Damit sich das ändert, wünschen sich 9 von 10 Erwachsenen mehr Personal in Schulen und Kitas und bundesweit einheitliche Lernstandards. Das zeigt der aktuelle Kinderreport des Deutschen Kinderhilfswerks. Auch Kinder und Jugendliche wurden befragt. Sie wünschen sich vor allem kostenlose Kitas und Schulen. An einem Gymnasium in Bayreuth sind in einem Chemieschaukasten gefährliche Substanzen entdeckt und gesprengt worden. Ein Sicherheitsbeauftragter hatte beim Vorbereiten eines Umzugs der Chemiesammlung die Substanzen gefunden. Dabei hat es sich um alkoholische Lösungsmittel gehandelt. Spezialkräfte sind angerückt, um die Gefäße kontrolliert zu sprengen. Weil ja gerade Pfingstferien sind, waren keine Schüler und Lehrer im Schulgebäude.
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12: Besser ankommen mit dem besten Stau- und Blitzerservice von München. Wir haben eine neue Sperrung nach einem Unfall, und zwar in Neuperlach, die Therese-Giese-Allee stadtauswärts Ecke Putzbrunner-Straße. Da ist aktuell dicht, plant für die Umfahrung 5 Minuten mehr ein.
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12: In Perlach die Putzbrunner-Straße und im Landkreis Freising-Hallberg-Moos die Birkenecker-Straße. Danke euch fürs Melden.
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12: Servus, schön, dass ihr dabei seid, und wir starten direkt rein mit dem perfekten, frischen Sommersound. Ganz entspannt, Olivia Dean und So Easy.
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0: Carrie Hilson, I Like, für euren Feierabend hier auf Gong 96.3. Servus, Felix Mandorfer hier, 7:45 ist es. Und ganz ehrlich, so langsam kommt dieses Feeling auf hier in München und der Region, oder? Ich habe es mir am Samstag auch gedacht. Ich bin da mit Freunden im Biergarten gesessen, haben beim Public Viewing die Bayern fürs DFB-Pokalfinale angefeuert. Dazu dieses wahnsinnig gute Wetter. Und die Stimmung, genau diese Stimmung, wird in gut 2 Wochen bei der WM auch wieder richtig krass. Und den passenden Sound dazu, den gibt es ja schon. Hier ist übrigens auch frisch ausgezeichnet als beste Latin-Künstlerin des Jahres Shakira zusammen mit Burna Boy. Die Die, der offizielle Song zur WM 2026.
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0: super geiler 2000er von Usher und Pitbull hier auf Gong 96.3. Servus, schönen Feierabend euch an diesem immer noch sehr warmen und schönen Dienstagabend. Und dieses echt geile Wetter, das führt bei vielen in München und der Region gerade zu so einer Zwickmühle. Auf der einen Seite hat man halt nicht jeden Tag Bock, irgendwas zu machen, auch wenn es schön ist draußen. Andererseits, wenn man daheim ist und Instagram aufmacht, dann kriegt man auch direkt wieder ein schlechtes Gewissen, wenn man dann sieht, was die anderen so erleben, ne? Und das Ganze nennt sich Sunshine Guilt, dieses Gefühl. Und Psychologe Markus Ernst hat einen Tipp, wenn es euch auch mal so geht.
1: Dass man ganz bewusst so kleine Sonnenmomente zum Beispiel einplant und sich sagt, okay, ich habe heute nicht so die große Lust, aber ich setze mich 10 Minuten raus auf die Terrasse. Auch ein wichtiger Tipp ist, wirklich nachsichtiger mit sich selbst zu sein. Man darf sich nicht immer so hart da die Maßstäbe anlegen und frei machen von diesem gefühlten Druck von außen, was man alles machen müsste. Dass man da wirklich versucht, sich selber nicht so hart zu beurteilen.
0: Yes, und egal, wie ihr euren Abend noch gestaltet, wir sind dabei mit den besten aktuellen Hits auf Gong 96.3. Jetzt mit frischem Sound aus Australien von Tame Impala und Jenny. Hier ist Dracula.
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1: 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Save My Love.
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2: Mit Helen Martin, guten Abend. Halb so viele Grundschüler mit mangelnden Mathekenntnissen, mehr Jugendliche mit Spitzenleistungen und nur noch halb so viele Schulabbrecher wie heute. Bundesbildungsministerin Prien will das deutsche Bildungssystem mit messbaren Zielen verbessern. Anlass ist der neue Kinderreport des Deutschen Kinderhilfswerks. Laut der Umfrage wünschen sich Erwachsene und Schüler Reformen und mehr Geld für Bildung. Niedersachsen will erreichen, dass Femizide strafrechtlich auch als Mord geahndet werden. Das Land will einen entsprechenden Antrag in den Bundesrat einbringen. Niedersachsens Justizministerin Wahlmann kritisiert, dass Gerichte das gezielte Töten von Frauen bisher oft nicht als Mord werten würden. Laut dem BKA ist fast jeden Tag eine Frau in Deutschland von einem versuchten oder vollendeten Femizid betroffen. CSU-Chef Söder und sein Vize Weber werden wohl nicht mehr beste Freunde. In einem Brief hat Weber die CSU jetzt zu mehr Ernsthaftigkeit aufgefordert. Gemeinschaftsgefühl würde man weder mit Schlagzeilen noch mit Klickzahlen erreichen, so Weber. Viele der Zeilen in dem Brief wurden in der CSU als Frontalangriff auf Söder verstanden. CSU-Fraktionschef Holleczek hat Weber dafür kritisiert, Fragen aufzuwerfen, ohne Antworten zu geben. Nicht nur bei uns ist es ungewöhnlich heiß für Mai, sondern zum Beispiel auch in Großbritannien. In einem Vorort von London ist die Temperatur letzte Nacht nicht unter 21,3 Grad Celsius gefallen. Rekord. Philipp Detlefs in London, wie gehen die Briten denn mit der Hitze um?
3: Na, in den letzten Tagen kam das vielen Menschen hier in Großbritannien ganz gelegen, denn es gab ja ein langes Spring Bank Holiday Wochenende und das haben tausende Menschen genutzt, um Ausflüge zu machen, zum Beispiel an die Küste. Am Ärmelkanal, in Bournemouth oder in Brighton waren die Strände deshalb voll. Und hier in London waren die Parks nicht so gut besucht wie sonst bei Sonnenwetter, denn vielen Menschen war es einfach viel zu heiß.
2: Tennisspieler Jan-Lennard Struff hat bei den French Open für eine Überraschung gesorgt. Der 36-Jährige hat den Weltranglisten-10. Alexander Bublik in 4 Sätzen besiegt und steht in der 2. Runde. Laura Siegemund ist dagegen in der 1. Runde ausgeschieden. Sie hat gegen die frühere Weltranglisten-1. Naomi Osaka verloren.
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1: Und jetzt ganz frisch die aktuelle von BTS, Swim.

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1: Und jetzt die aktuelle von Harry Styles, American Girls.
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1: Und jetzt ganz frisch die aktuelle von Olivia Rodrigo. Drop Dead.
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1: Mit Hendrik Daum. Ob Zigaretten, Tabakbeutel oder E-Zigaretten, Nikotinprodukte sind bei Jugendlichen wieder beliebter. Das hat eine Befragung des Bundesinstituts für öffentliche Gesundheit ergeben. Demnach hat fast jeder Zehnte der 12- bis 17-Jährigen letztes Jahr Nikotinprodukte konsumiert. Der Drogenbeauftragte der Bundesregierung Streeck fordert deshalb strengere Regeln, zum Beispiel für Inhaltsstoffe, Werbung oder Aromen. In Sachen Chancengerechtigkeit in der Bildung schneidet Deutschland ja häufig schlecht ab. Damit sich das ändert, wünschen sich 9 von 10 Erwachsenen mehr Personal in Schulen und Kitas und bundesweit einheitliche Lernstandards. Das zeigt der aktuelle Kinderreport des Deutschen Kinderhilfswerks. Auch Kinder und Jugendliche wurden befragt. Sie wünschen sich vor allem kostenlose Kitas und Schulen. Bei einem Zusammenprall zwischen einem Schulbus und einem Zug sind in Belgien 4 Menschen ums Leben gekommen. Mehr von Dieter Ebeling.
2: Was da genau und vor allem warum passiert ist, war zunächst noch unklar. An einem Bahnübergang in Flandern kollidierte ein Nahverkehrszug mit einem Schulbus. Die Schranken waren geschlossen, rote Warnlampen funktionierten, sagt der Bahnbetreiber. 2 Kinder im Alter von 12 und 15 Jahren starben. Auch der Busfahrer und der Begleiter der Schulkinder, allesamt Sonderschüler, überlebten nicht. 5 andere Schüler wurden schwer verletzt.
1: Schwellungen an den Beinen, Blutergüsse an den Händen. Der Gesundheitszustand von US-Präsident Trump sorgt ja immer wieder für Spekulationen. Jetzt hat er sich wieder einer Routineuntersuchung unterzogen. Alles verlief perfekt, hat der 79-Jährige danach mitgeteilt. Details hat er aber nicht genannt. Kritiker bemängeln, dass die Informationen zu Trumps Gesundheitschecks immer sehr rosig seien, es aber kaum unabhängig nachprüfbare Fakten gebe. Wer schon mal geheiratet hat, der weiß, dass die Organisation viel Stress bedeuten kann. Anders soll das bei der bundesweiten Aktion Hashtag einfach heiraten sein, bei der auch die evangelische Kirche in Bayern mitmacht. Die Aktion findet am 26. Juni statt. Das Prinzip ist simpel, einfach zu einer der teilnehmenden Kirchen gehen und natürlich Ja sagen. Die einzigen Voraussetzungen sind, dass man schon standesamtlich verheiratet ist und dass mindestens einer von beiden evangelisch ist.
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1: Und jetzt die aktuelle von Holly Humberstone, To Love Somebody.
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1: Und jetzt ganz frisch die aktuelle von Teddy Swims, Mr. Know-It-All.
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1: Und jetzt ganz frisch die aktuelle von Sabrina Carpenter und Madonna. Bring Your Love.
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2: Mit Hendrik Daum. Schwellungen an den Beinen und Blutergüsse an den Händen. Der Gesundheitszustand von US-Präsident Trump sorgt ja immer wieder für Spekulationen. Jetzt hat er sich erneut einer Routineuntersuchung unterzogen und alles verlief so wörtlich perfekt, hat der 79-Jährige danach mitgeteilt. Details hat er aber nicht genannt. Kritiker bemängeln, dass die Informationen zu Trumps Gesundheitschecks immer sehr rosig seien, es aber kaum unabhängig überprüfbare Fakten gebe. In Sachen Chancengerechtigkeit in der Bildung schneidet Deutschland ja häufig schlecht ab. Damit sich das ändert, wünschen sich 9 von 10 Erwachsenen mehr Personal in Schulen und Kitas und auch bundesweit einheitliche Lernstandards. Das zeigt der aktuelle Kinderreport des Deutschen Kinderhilfswerks. Auch Kinder und Jugendliche wurden befragt. Sie wünschen sich vor allem kostenlose Kitas und Schulen. Ob Zigaretten, Tabakbeutel oder E-Zigaretten, Nikotinprodukte sind bei Jugendlichen wieder beliebter. Das hat eine Befragung des Bundesinstituts für öffentliche Gesundheit ergeben. Demnach hat fast jeder 10. der 12- bis 17-Jährigen letztes Jahr Nikotinprodukte konsumiert. Der Drogenbeauftragte der Bundesregierung Streeck fordert deshalb strengere Regeln, zum Beispiel für Inhaltsstoffe, Werbung oder Aromen. An einem Gymnasium in Bayreuth sind in einem Chemieschaukasten gefährliche Substanzen entdeckt und danach gesprengt worden. Ein Sicherheitsbeauftragter hatte beim Vorbereiten eines Umzugs der Chemiesammlung die Substanzen gefunden. Dabei hat es sich um alkoholische Lösungsmittel gehandelt. Spezialkräfte sind angerückt, um die Gefäße kontrolliert zu sprengen. Weil ja gerade Pfingstferien sind, waren keine Schüler oder Lehrer im Gebäude. Das Kleeblatt im Glückstaumel. Die Spielvereinigung Greuther Fürth hat in der Relegation den Klassenerhalt in der 2. Fußball-Bundesliga geschafft. Die Franken setzten sich am späten Abend im Rückspiel im eigenen Stadion mit 2:0 gegen den Drittligisten Rot-Weiß Essen durch und machten damit die 0:1 Niederlage aus dem Hinspiel wett.
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1: Und jetzt die aktuelle von Olivia Dean. So easy to fall in love.
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1: Und jetzt ganz frisch die aktuelle von Tame Impala, Dracula. So run from the sunlight, Dracula. 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
1: Und jetzt ganz frisch die aktuelle von Tiffany Aris. Vertigo.
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2: Mit Hendrik Daum. Nach einer Strafanzeige von Colleen Fernandes hat die Staatsanwaltschaft Potsdam gegen den Ex-Mann der Schauspielerin Christian Ulmen jetzt ein Ermittlungsverfahren eingeleitet. Es bestehe ein Anfangsverdacht der häuslichen Gewalt, sagte eine Sprecherin der Behörde. Konkret gehe es um mehrere Vorfälle, die sich in den Jahren 2022 und 2023 in Spanien ereignet haben sollen. Auch die Vorwürfe digitaler Gewalt würden weiterhin geprüft. Ulmen selbst bestreitet sämtliche Anschuldigungen. Der gesetzlichen Pflegeversicherung droht ein Milliardendefizit. Die Bundesregierung arbeitet deshalb an einer Reform. Jetzt ist eine weitere Erhöhung des Beitragssatzes für Kinderlose um 0,1% im Gespräch. Ursula Winkler mit den Einzelheiten.
3: Kinderlose Versicherte ab 23 Jahren müssten dann einen Pflegebeitragssatz von 4,3% zahlen. Für versicherte Mütter und Väter würden die Sätze gleich bleiben, also bei 3,6% bei einem Kind und entsprechend kleineren Beiträgen bei mehr Kindern. Gesundheitsministerin Wagen wollte die Pläne nicht bestätigen, sondern kündigte ein Gesamtkonzept an. Das wünscht sich auch der Koalitionspartner SPD.
2: Wer schon mal geheiratet hat, der weiß, dass die Organisation viel Stress bedeuten kann. Anders soll das bei der bundesweiten Aktion Hashtag einfach heiraten sein, bei der auch die evangelische Kirche in Bayern mitmacht. Die Aktion findet am 26. Juni statt. Das Prinzip ist simpel, einfach zu einer der teilnehmenden Kirchen gehen und natürlich Ja sagen. Die einzigen Voraussetzungen sind, dass man schon standesamtlich verheiratet ist und dass mindestens einer von beiden evangelisch ist. In Sachen Chancengerechtigkeit in der Bildung schneidet Deutschland ja häufig schlecht ab. Damit sich das ändert, wünschen sich 9 von 10 Erwachsenen mehr Personal in Schulen und Kitas und auch bundesweit einheitliche Lernstandards. Das zeigt der aktuelle Kinderreport des Deutschen Kinderhilfswerks. Auch Kinder und Jugendliche wurden befragt. Sie wünschen sich vor allem kostenlose Kitas und Schulen. Das Kleeblatt im Glückstaumel. Die Spielvereinigung Greuther Fürth hat in der Relegation den Klassenerhalt in der zweiten Fußball-Bundesliga geschafft. Die Franken setzten sich am späten Abend im Rückspiel im eigenen Stadion mit 2:0 gegen den Drittligisten Rot-Weiß Essen durch und machten damit die 0:1 Niederlage aus dem Hinspiel wett.
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1: Mit Hendrik Daum. Der gesetzlichen Pflegeversicherung droht ein Milliardendefizit. Die Bundesregierung arbeitet deshalb an einer Reform. Jetzt ist eine weitere Erhöhung des Beitragssatzes für Kinderlose um 0,1 Prozentpunkte im Gespräch. Ursula Winkler mit den Einzelheiten.
2: Kinderlose Versicherte ab 23 Jahren müssten dann einen Pflegebeitragssatz von 4,3% zahlen. Für versicherte Mütter und Väter würden die Sätze gleich bleiben, also bei 3,6% bei einem Kind und entsprechend kleineren Beiträgen bei mehr Kindern. Gesundheitsministerin Wagen wollte die Pläne nicht bestätigen, sondern kündigte ein Gesamtkonzept an. Das wünscht sich auch der Koalitionspartner SPD.
1: Ob Zigaretten, Tabakbeutel oder E-Zigaretten, Nikotinprodukte sind bei Jugendlichen wieder beliebter. Das hat eine Befragung des Bundesinstituts für öffentliche Gesundheit ergeben. Demnach hat fast jeder Zehnte der 12- bis 17-Jährigen letztes Jahr Nikotinprodukte konsumiert. Der Drogenbeauftragte der Bundesregierung Streeck fordert deshalb strengere Regeln, zum Beispiel für Inhaltsstoffe, Werbung oder Aromen. Nach einer Strafanzeige von Colleen Fernandes hat die Staatsanwaltschaft Potsdam gegen den Ex-Mann der Schauspielerin Christian Ulmen jetzt ein Ermittlungsverfahren eingeleitet. Es bestehe ein Anfangsverdacht der häuslichen Gewalt, sagte eine Sprecherin der Behörde. Konkret gehe es um mehrere Vorfälle, die sich in den Jahren 2022 und 2023 in Spanien ereignet haben sollen. Auch die Vorwürfe digitaler Gewalt würden weiterhin geprüft. Ulmen selbst bestreitet sämtliche Anschuldigungen. An einem Gymnasium in Bayreuth sind in einem Chemieschaukasten gefährliche Substanzen entdeckt und danach gesprengt worden. Ein Sicherheitsbeauftragter hatte beim Vorbereiten eines Umzugs der Chemiesammlung die Substanzen gefunden. Dabei hat es sich um alkoholische Lösungsmittel gehandelt. Spezialkräfte sind angerückt, um die Gefäße kontrolliert zu sprengen. Weil ja gerade Pfingstferien sind, waren keine Schüler oder Lehrer im Gebäude. Das Kleeblatt im Glückstaumel. Die Spielvereinigung Greuther Fürth hat in der Relegation den Klassenerhalt in der zweiten Fußball-Bundesliga geschafft. Die Franken setzten sich am späten Abend im Rückspiel im eigenen Stadion mit 2:0 gegen den Drittligisten Rot-Weiß Essen durch und machten damit die 0:1 Niederlage aus dem Hinspiel wett.
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1: Mit Hendrik Daum. Menschenhandel soll in Deutschland künftig konsequenter verfolgt und härter bestraft werden können. Das sieht ein Gesetzentwurf aus dem Bundesjustizministerium vor, der heute im Bundeskabinett besprochen wird. Lea Matschulat berichtet.
2: Wer moderne Sklaverei ausnutze, dürfe nicht straffrei davon kommen, sagt Bundesjustizministerin Hubig. Sie meint etwa all diejenigen, die sich die Nägel machen lassen, obwohl vieles darauf hindeutet, dass im Nagelstudio nicht alles korrekt läuft. Oder auch Bauherren, die ein Auge zudrücken, wenn eine Firma besonders günstige